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1: Mit dem neuen Titel von Giovanni Zarella, ja. Universo.
2: Ist eine schöne Musik ist das, ja, ganz klar.
1: Zarella.
2: Genau. Aber wenn ich heute Morgen...
1: Hört sich an wie ein Brotaufstrich, ne?
2: Ja, du kommst...
1: Zarella.
2: Auch, ja, ist so. Aber wenn ich unserem Frühstückstisch heute
1: wie
2: Morgen...
1: wie die Nougat-Creme, ne?
2: Ja, das ja, ist, ja, ist auch so.
1: Ella.
2: Ja, das mag auch wohl sein. Ja, ja, ich habe mir die so ein bisschen abgewöhnen müssen. Aber das ist gar keine Frage. Aber unser Frühstückssystem, das sieht so richtig lecker aus, wenn wir unsere Sitze einmal drehen nach hinten. Dann gucken wir nämlich auf unseren runden Tisch. Der steht ja hinter uns quasi.
1: Das ist eine Art Teewagen.
2: Ja, ein Teewagen. Mhm. So kann man sich ein größerer Teewagen, wo wir da eine Platte draufgelegt haben, dass ein bisschen mehr Platz drauf ist.
1: Schallplatte.
2: Weil wir essen ja immer ein bisschen mehr. Und ich habe eine Tüte normale mitgebracht, Brötchen, das ist
1: normale.
2: Ja keine Frage. Und ich habe zwei Stück sind das aber auch nur, Fastenbrötchen mitgebracht. Und zwar, also Fastenbrötchen.
1: Ja, fass ihn nicht an.
2: Warum fasst du die nicht an?
1: Weil die fasten sollst.
2: Ja, nee, das ist ja noch was anderes. Aber wir leben ja im ständigen Fasten. Also ich jedenfalls ja, auch. Und zwar, ich habe mir also zur Aufgabe gemacht, immer die letzte Bockwurst wegzulassen. Das ist wirklich, es hat
1: die
2: aber
1: letzte.
2: Noch so richtig gebracht, hat das auch noch nichts.
1: Nee,
2: aber
1: glaub ich dir.
2: Zumindest vom Kopf her bin ich da also sehr mit zufrieden. Muss ich also wirklich, wirklich sagen.
1: Man muss ja nicht als Letzter beim Buffet vorbeigehen, ne?
2: Dass du die letzte Bockwurst noch abgerissen hast, oder
1: ja,
2: was
1: eben,
2: meinst
1: richtig,
2: du?
1: Genau.
2: Ja, siehst du.
1: Und man will aber ja nichts umkommen lassen.
2: Nee. Und ich hab etwas Besonderes gefunden.
1: Mutter hat früher immer gesagt, wenn du den Teller auf isst, gibst du morgen schönes Wetter.
2: Ja, hat sie gesagt.
1: Ne?
2: Da hat meine auch gesagt. Ja, ja, das ist so. Ne? Und ich habe sogar was Besonderes noch mitgebracht. Und zwar Leberwurst aus dem Garten habe ich mitgebracht.
1: Tatsächlich?
2: Ja. Die haben wir da nicht gepflückt, sondern das ist ein Linsenaufstrich, nennt
1: Linsen.
2: Sich das. Ja, und den probieren wir jetzt mal.
1: Linsen kannst du immer gern grinsen.
2: Linsenaufstrich habe ich schon mal gekriegt, weil einer gesagt hat, Mensch, haben Sie eine fettige Brille? Mit zwei Fingern hat er wieder drauf. So eine. Probieren wir jetzt mal.
1: Probieren wir mal.
2: Mal sehen, was dabei rauskommt.
1: Richtig.
2: Auf geht's.

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Tag 24 heißt die Stelle und ist des Horoskopes Quelle. Das Horoskop. Widder. Achte liebevoll auf die Bedürfnisse deines Partners. Dadurch werden sich Freude und Harmonie zwischen euch ausbreiten und festigen. Stier. Schwungvoll und zuversichtlich gehst du auf deine Kollegen zu. Man ist von dir und deinem Verhalten beeindruckt. Es ist eine gute Zeit, um mit Freunden zusammen zu sein. Zwillinge. Du kannst deinem Partner sehr gefühlvoll begegnen. Jemand hat dich beleidigt. Grolle nicht, sondern sprich das Problem sofort an. Krebs. Lass deinen Partner jetzt nicht im Regen stehen. Er hofft auf dein Verständnis. Sorge für Ruhe, Harmonie, mehr Freizeit, Wärme und Zärtlichkeit. Löwe. Sich voll auf eine berufliche Sache zu konzentrieren, fällt dir jetzt sehr, sehr schwer. Du hast deine Arbeit nicht mehr ganz im Griff. Gönn dir einen Urlaub. Jungfrau. Bereiche, die dir gewisse Pflichten abverlangen, versuchst du zu verdrängen. Beobachte deinen Partner nicht weiterhin auf Schritt und Tritt. Er spürt dein Missvertrauen und das kann ihn sehr verletzen. Waage. Komm mit Freunden zusammen und mach gemeinsam Sport. Deine Kondition und deine gute Stimmung werden dadurch noch besser. Du spürst jetzt sehr schnell, wer zu dir passen könnte. Deshalb bist du auch in der Lage, auf andere Menschen zuzugehen. Skorpion. Am meisten Energie hast du nach einem Wochenende. Du kannst zurzeit kaum aus dem Haus gehen, ohne dass dich irgendjemand anbaggert. Das Schicksal mixt dir einen prickelnden Cocktail der Versuchung. Schütze. Jetzt ist endlich die Zeit gekommen, alte Denk- und Handlungsgewohnheiten über Bord zu werfen. Neue Herausforderungen warten auf dich. Genieße nicht nur freudige Erlebnisse, sondern auch Negatives musst du meistern. Steinbock. Pass auf mit zu viel Fitnessprogramm. Du powerst dich zu sehr aus. Geschäftlich kündigen sich endlich wieder einige Möglichkeiten und Highlights an. Es läuft alles wie am Schnürchen. Nichts kann schiefgehen. Wassermann. Vorsicht! Mancher Kollege würde sich freuen, wenn du Fehler machst. Du solltest Leute treffen, mit denen du lachen kannst. Fische. Du leidest und willst nur noch in die Arme deines Partners. Räume in deinem angespannten Familienangelegen einmal gründlich auf. Sag klar und gezielt deine Meinung, ohne Wenn und Aber.

0: Das war, glaube ich, Barbara Streusand mit Woman in Love.
1: Tatsächlich, ja.
0: Die, Streusand?
1: Ja, ja, ist eine fantastische
0: Streisand Stimme. Heißt sie, ne?
1: Ja, glaube ich schon. Ja, da doch, heißt sie.
0: Heißt sie. Ja, ja, ja, genau.
1: Ist auch schon, ja, ja.
0: Ist auch schon dahin, oder was wolltest du sagen?
1: Nein, die ist noch ganz rüstig, also auf jeden Fall. Also, und das Schöne ist ja, also, das, guck mal, ich bin auch noch ganz rüstig, also verhältnismäßig, jedenfalls, ich kann alleine aufstehen, alles gut. Nicht? Und jedenfalls, letzte Bockwurst geht auch noch. Also, was wollen wir?
0: Gartenleberwurst, fragt Roland gerade, wo denn unsere Gartenleberwurst ist, deine vielmehr, Connys Gartenleberwurst.
1: Das nennt sich Linsenaufstrich. Wo das ist, wo die ist, die habe ich gekauft, weil ich die gesehen habe. Und da habe ich gesagt, ach, dann nimmst du mal mit, probierst du mal. Weißt du, es ist ja immer so eine Sache mit Veganer und die Wurst und Fleisch und was nicht, also alles essen und so. Aber man muss sich doch nicht, das sind die und das sind die. Nee, man kann sich doch auch an einen Tisch setzen, warum das denn nicht? Und wenn irgendeiner sagt, nee, ich möchte das nicht essen, ich möchte das essen, dann akzeptiere ich das doch einfach.
0: Ja, natürlich.
1: Guck mal,
0: ja.
1: Und wenn irgendjemand vor dir sitzt und sagst, du sollst den...
0: Du sollst nicht falsch Zeugnis reden.
1: Jetzt weiß ich nicht mehr, wie das Ding heißt. So ein süßes Ding mit Schokoladenüberzug, wo so Weißes drin ist. Ja,
0: Weißes drin ist?
1: Ja.
0: Nuss-Nougat-Creme?
1: Nee, noch anders, diese luftigen Dinger.
0: Luftigen?
1: Wenn du die früher gegessen hast, wolltest du da gerade reinbeißen und irgendeiner sagt, also das würde ich jetzt aber nicht essen. Das muss doch gar nicht interessieren, nicht? Wenn irgendjemand das essen möchte, so wie er das hat, dann soll er doch das essen, um Gottes Willen.
0: Ja, genau,
1: dann kann
0: richtig.
1: Sich doch an einen Tisch setzen, ist doch nicht schlimm. Finde ich jedenfalls, nicht? Also, das ist, also gemeinsames Grillen, da kann ja ein Stück Fleisch neben der Wurzel liegen. Nicht?
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0: Warten wir
1: auf ein Bier? Nee, doch nicht.
2: Männer, Männer.
1: Wir hatten kein Bier, gibt's heute Morgen nicht.
3: Bier nicht, nee.
1: Nee, nee. Du musst dich den ganzen Morgen versorgen, ne?
3: Nee, nee, nee, dann wirst du gleich müde und schläferig und dann geht das nicht.
1: Ja, genau, richtig. Unser Wunsch- und Grußbox. Da habe ich einen Gruß von Roland aus Spanien. Der hat zwar wieder was gefunden im Netz oder so, jedenfalls ist es eine Art Musikrätsel. Und zwar gibt es jetzt einen Titel zu hören, vielleicht könnt ihr mal überlegen, wo kenne ich den noch irgendwie her. Jedenfalls geht es jetzt um die Turtles und mit ihrem Titel Sound Asleep, den hören wir uns jetzt an, denn danach kommt die Auflösung hier beim Radiofrühstück. Auf geht's. Sound Asleep von den Turtles.

0: Ja, die Turtles, wer kennt sie nicht? Sound Asleep, toller Titel. Woran erinnert er uns? Kannst du dir das denken, Conny?
1: Ich habe da was im Hinterkopf, aber warum?
0: Du hast es aber gelesen vorher. Du hast die Lösung ja schon gelesen vorher.
1: Das hätte ich dir auch noch so sagen können, ja.
0: Na.
1: Doch. Ich habe diesen Titel, das ist ja nachher.
0: Ein altdeutscher Schlager.
1: Ein deutscher Schlager, ja, ganz genau, richtig. Und soll ich mal sagen, von wem?
0: Ja, kannst du sagen, ja.
1: Ja, und zwar damals von Rex Gildo.
0: Rex Gildo.
1: Nicht von Gildo Horn, sondern Rex Gildo. Der hat das gesungen. Und das in deutscher Version hieß dieser Titel Dondolo.
0: Tatsächlich.
1: Ja.
0: Und den hören wir uns jetzt an.
1: Ja.

0: Drechslo, da ist er.
1: Ja, ich hab mich jetzt wirklich auf den deutschen Text konzentriert, aber so richtig schlau bin ich da nicht draus geworden. Und wer Dondolo ist, bin ich auch noch nicht hintergekommen. Aber es war ja auch egal. Der Titel lief
0: du
1: damals.
0: Dödel du wahrscheinlich.
1: Du Dödel-Di.
0: Dödel-Du.
1: Der Titel lief damals, ich weiß das noch, sehr, sehr häufig im Radio.
0: Guck an.
1: Ja, das war, aber in den Ende 60ern, glaube ich.
0: Ende 60er.
1: Irgendwie sowas. Gott, das ist auch schon wieder Menschenleben her.
0: Eben richtig, genau.
1: Du kannst aber, wie alt ich schon geworden bin. Gottes Willen, wie ist das so? Naja, ist ein schönes Musikrätsel, Roland, da danken wir dafür. Und das war mal wieder ganz was Neues, was wir gemacht haben.
0: Genau.

0: Casey and the Sunshine Band, Give It Up.
1: Manamana.
0: Und dann schauen wir noch ein für den gleichen Wettermeldung.
2: Ja, wir kommen, aber erst kommt Hauke. Hauke kommt
0: jetzt noch.
2: Hauke wohnt in dem schönen Land Wursten und zwar ist das zwischen...
0: Wursten, ja, da kommen wir wieder. Die Leberwurst,
2: ja.
0: Der Leberwurstbaum.
2: Nee, das hat mir da nichts mit zu tun. Auch ich bin Trecker schon mal durchgefahren, das weiß ich. Ja, ja,
0: du wirst immer mit Trecker durch. Die Wurst auch, ne?
2: Ja, Land, das ist zwischen Bremerhaven und Cuxhaven. So, jetzt nochmal. Also, und zwar, die Badesaison im Cuxland kann beginnen, schreibt er. Alle 24 EU-Badestellen sind im Landkreis Cuxhaven sind geöffnet. Und bis zum 16. September kontrolliert der Geschäftsbereich, hat gesagt, die Gesundheit regelmäßig, die Wasserqualität und die Seen und so. Es ist alles prima in Ordnung. Und den ausführlichen Bericht dazu, den kann man da auch im Netz lesen. Ganz genau. Siehst du, und ein Musikwunsch, Hauke, hast du auch?
0: Tatsächlich?
2: Ja, und zwar ist das Bruce Springsteen mit The River.
0: River Quaymash kommt jetzt, ne?

0: Ja, gibt es hier eigentlich auch mal einen Wetterbericht oder was?
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2: Ja, schauen wir mal drauf, ne?
3: Ja, du, da wo das Wetter so hinfällt, ne?
2: Wo es hinfällt?
3: Ja, gestern, die hatten auch so Halligalli angesagt, da war ja auch Halligalli.
2: Uligulli, aber nicht bei uns.
3: Ne? Nee, und bei uns, da waren Schauer und dann hat ein bisschen gedonnert und dann war es das, ne? Naja, sind wir ja froh drüber insofern.
2: Jetzt schauen wir mal, was heute passiert.
3: Richtig, ja, ja.
2: In Bremen kommt es am Morgen zu einem Sonne-Wolken-Mix. Temperaturen liegen bei 12 Grad. Das ist schön.
3: Ja.
2: Angenehm.
3: Angenehm.
2: Im weiteren Tagesverlauf geht es vom Mittag bis zum Abend hin überwiegend blauen Himmel. In vereinzelten Wolken bei Werten von 15 bis 24 Grad. Ist auch noch angenehm.
3: Ja, das geht noch.
2: In der Nacht verdecken sonst einzelne Wolken den Himmel bei Tiefstemperaturen um die 10 Grad. Da kann man wieder angenehm schlafen auch.
3: Ja, ja, und muss auch so mit Jacke nach Hause fahren.
2: Ja, genau.
3: Ja, ja, auf jeden Fall.
2: Mit Jacke nach Hause fahren. Na. Wenn du von der Fete kommst.
3: Ja, ja, das meine ich.
2: Grillfete.
3: Ja, ja, ja, und vor allem, wenn nicht so kalt, wenn man am Straßenrand liegt.
2: Ne? Ja, genau, richtig.
3: Ja, ja.
2: Schon rüber in Bremerhaven gibt es von morgens an lockere Bewölkung bei Werten um die 13 Grad. Mittags ist es wolkenlos. Temperatur erreicht dann 20 Grad. Am Abend ist es in Bremerhaven locker bewölkt bei Werten von 14 bis 17 Grad. In der Nacht ziehen dann Wolkenfelder durch und die Werte gehen auf 11 Grad zurück.
3: Ja, geht ja noch.
2: Geht noch, ne?
3: Ja, ja, ist ohne Frost alles richtig.
2: Ja, ist ja an der Küste.
3: Ja, sag ich dir auch. Ja, ja, genau, richtig.
2: So, jetzt gucken wir aufs Knochenwetter. Das Biowetter. Rheumatiker werden oft von Gelenk- und Gliederschmerzen geplagt. Muskelverspannungen stehen ebenfalls meist mit der Witterung in Zusammenhang.
3: Und mit meinem Fernsehsessel.
2: Die kalte Luft belastet die Atemwege sonst stärker als sonst. Besonders Asthmatiker bekommen dies zu spüren.
3: Ja.
2: Erkältungen breiten sich nach wie vor aus. Um Husten und Schnupfen abzuwehren, sollte man das Immunsystem fit machen.
3: Tatsächlich.
2: Wie machen wir das fit? Eine Banane essen.
3: Zum Beispiel, das wäre eine gute Möglichkeit, ja. Und das ist dann so, ja.
2: Am morgigen Sonntag, die Wetterlage bringt Beschwerden, die auf das Wetter zurückzuführen werden können. So besteht eine Tendenz zu hohem Blutdruck. In den Früh- und Morgenstunden kann es vermehrt zu rheumatischen Beschwerden, Gelenk-, Muskel-, Glieder- und Narbenschmerzen kommen.
3: Oha.
2: Das Wohlbefinden wird durch Kopfschmerzen und Migräneattacken beeinflusst.
3: Oh.
2: Du kriegst eine Attacke morgen, also, musst du aufpassen.
3: Lass
2: am besten liegen.
3: Ja, das wünschen wir ja wirklich keinem da.
2: Also
3: Migräne, du kannst ja überall Schmerzen haben, sage ich jetzt mal. Aber am Kopf, du, dann hört es aber auf.
2: Ja, Irene, lass mal lieber zu Hause.
3: Ne, Irene auch, ja. Ganz genau, richtig. Naja, aber wir werden das schon wieder hinkriegen. Und wenn es mal zu frisch ist, ziehen wir uns eine Jacke an.
2: Aber hallo.
3: Und fahren mit dem Rad nach Hause. Alles klar.
2: Mit dem Rad.
3: So, Muckwidat.
2: Machen wir.
3: Auf geht's.

0: Juris, Herz über Kopf.
1: Mana, mana.
2: Mana, mana.
0: Ja. Und denn ich sehe dieselbe Dame.
3: Das. Alter, besiegt. Aber besten Bilder. Also, der André hat uns eine Mitteilung zukommen lassen. Lass mal. André aus dem schönen Geestland. Ja, ganz genau, richtig. Und er hat auch etwas geschrieben, was auch wieder sehr, sehr ausführlich ist, was ich nicht alles vorlesen kann. Und da müssen wir nochmal drauf eingehen eventuell. Es ist nämlich ein Unterschied, ob ich bei einer Kartenzahlung mit PIN bezahle oder mit der Unterschrift. Ja, und also das ist sowieso, wenn du auf einer...
0: Haben wir letzte Woche das Thema.
3: Ja, ganz genau. Nicht? Wenn du da so einen hinkritzelst, was hat das dann mit der Unterschrift zu tun? Genau. Aber da müssen wir nochmal drauf eingehen, weil das ein sehr langer, langer Text ist. Und deswegen erfüllen wir dir erstmal, André, deinen Musikwunsch. Und zwar, welcher denn da lautet? Der Kommissar von Falco.
0: Tatsächlich.
3: Also, lass hören. Gucken.
0: Der muss dann kommen, wenn irgendwas passiert, ne?
3: Ja, wenn da irgendeiner gemurkst hat mit der Karte zum Beispiel.
0: Dann kommt der Kommissar.
3: Also, ja, genau, richtig, so machen wir das.

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1: Der Kommissar und dreh dich nicht um.
2: Ja.
1: Das ist bayerisch, oder? Dreh dich nicht um. Ich dreh dich nicht um.
2: Nee, ich glaube, österreichisch geht das eher in die Richtung.
1: Österreichisch?
2: Ja, sag ich. Oder wie heißt das? Ich mach ja sagen. Ist ja egal, wir kennen es alle.
1: Egal, ist Käse.
2: Ja, da hast du.
1: Riecht von allen Seiten.
2: Ja. Ja, genau wie Strümpfe, ne? Manchmal. Also, nicht immer muss, aber ja. Na, ist auch egal.
1: Mauken. Ja. Hast du schon Mauken.
2: Miese Mauken, ja, ganz genau.
1: Miese Mauken.
2: Ja, richtig. Du, auch wenn man heute so mit einem Fahrrad unterwegs ist, ja, mit Rad, wo eine Batterie dran ist, weißt du, wo du so ein bisschen Unterstützung kriegst, elektrische Unterstützung.
1: Tatsächlich.
2: Ja, dann verjagt man sich ja manchmal.
1: Kann man auch einen Mixer an die betreiben, wenn ich jetzt unterwegs bin, mache ein Camping, so ein, so einen Ausflug mache. Kann ich mir vielleicht die Sahne schlagen für die Erdbeeren mit dem Mixer?
2: Wie kommst du jetzt von meinem...
1: Ja, elektrisches Fahrrad, hast du doch gesagt. Vielleicht ist da eine Steckdose dran.
2: Am elektrischen... Auf dem Gepäckträger, ja, oder was? Nee, wüsste ich nicht.
1: Das ist ja albern.
2: Ne, höchstens für einen Anhänger eine Steckdose oder sonst irgendwie was. Aber das wollte ich aber ja gar nicht sagen.
1: Na, ich will aber doch meine Sahne schlagen für die Erdbeeren.
2: Ja, aber dann kannst du doch auch anhalten am Wegesrand. Du setzt dich auf eine
1: Parkbank
2: und dann fängst du an, dir dann deine Sahne zu schlagen.
1: Ja, also, bräuchte Strom für.
2: Was man dann über dich denkt, ist ja eine andere Sache. Ne? Aber wer schlägt schon seine Sahne am Dingsrand? Das, aber hätte mal Gesicht, ist mal was anderes auf jeden Fall.
1: Ohne Strom ist schlecht.
2: Ja, da hast du allerdings recht, da gebe ich dir recht. Was ich sagen wollte,
1: dann sitzt mit dem Fahrrad mit Strom, der keinen Strom abgibt. Das ist ja blöd.
2: Nee, das ist durchaus richtig. Aber das wollte ich doch gar nicht sagen damit.
1: Nee?
2: Sondern ich wollte an sich sagen, du bist mir jetzt ja gar nicht... Okay, ich rede jetzt einfach mal. Und zwar, wenn du heute mit dem E-Bike fährst, du fährst ja meistens so, wenn du flott fährst, 25 hast du ja immer so drauf. Ist ja überhaupt, man gewöhnt sich ja ganz schnell an die Geschwindigkeit und 25 ist ganz schön schnell, muss man ganz ehrlich sagen. Aber das kriegt
1: mit
2: man
1: Rückenwind,
2: gar nicht so.
1: Ja,
2: nee, das ist so. Und ich habe jetzt also, ich habe festgestellt, ich bin auf einem Fahrradweg gefahren, der...
1: Tatsächlich.
2: In dem Fahrradweg, mitten im Fahrradweg, ist ein dicker Baum, um den der Fahrradweg herumgelegt, gepflastert wurde. So, da kam ich mit 25 km/h angedonnert und musste einen höllischen Schlenker machen, um nicht diesen Baum zu erwischen. Sonst wäre ich noch gegen Baum gejagt.
1: Nicht? Tatsächlich.
2: Nee, und das wollte ich ja nicht. Und da kriegt man erstmal mit, wie schnell doch 25 ist.
1: Ja, versehen.
2: Nicht? Also mein lieber Scholli, du, also das ist schon
1: Scholli?
2: Was. Scholli? Ja, würde ich sagen. Und vor allen Dingen
1: auch. Hast du auch getroffen, Scholli?
2: Nee, den habe ich nicht
1: getroffen. Ab und zu kommt der mal vorbei, ne?
2: Ja, der ist neulich mit einem noch schnelleren Rad hinter mir hergefahren und so an mir vorbeigesaust, dass mir fast die Mütze vom Kopf geflogen
1: wäre. Hallo, lieber Scholli.
2: Nee, der Mann hätte ja wenigstens vorher mal eben kurz klingeln können, dass ich weiß, dass ich nicht den ganzen Fahrradweg brauche, so wie immer. Nicht? Aber ist ja egal. Nicht? Wir kriegen das schon. Ich bin ja heil geblieben. Dabei.
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0: Markus Schönmaker mit Forgive Me. Oh. Vergib mir.
1: Siehst du.
2: Manamana.
0: Der nächste Kandidat aus der Gusumund-Box.
1: Ja.
0: Jetzt von Conny.
1: Ja. Ganz genau. Ich muss hier wieder kürzen. Das tut mir leid, ihr Lieben. Das tut mir immer leid. Ich muss kürzen. Weil
0: wir schreiben
1: sonst
0: auch viel zu viel.
1: Ja, das sind immer seitenlang. Und ich muss es einfach zusammenfassen. Denn der Rainer. Rainer hat uns was zukommen lassen aus dem Rhein, aus Cuxhaven. Schön, Cuxhaven. Ja, ja. Nee, bin ich noch nicht mit Trecker durchgefahren. Nee, ich wollte auch nicht sagen. So, also. Und zwar, er schreibt etwas über Johnny Logan. Und die Zusammenfassung von davon ist, wusstest du, dass der 1954 geboren ist? Der ist auch schon 72 Jahre. Der ist genauso alt Dackel wie wir auch schon. Und aus einem anderen Interview hierüber wird rausgeschrieben, er ist ein sehr, sehr, sehr liebenswürdiger und angenehmer Mensch, der auch bereit ist, seine Musik mit anderen zu teilen. Also ein angenehmer Mensch, der Johnny Logan auf jeden Fall. Rainer, du hast einen Musikwunsch und den wollen wir dir gerne erfüllen. Und zwar natürlich von Johnny Logan und zwar mit dem Titel Hold Me Now. Und dann
0: Hold Me Now, okay.
1: Wollen wir mal hören, ja, genau.
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2: 9:29 Uhr, hallo liebe Autofahrer. A1 haben wir aus der Brückrichtung Bremen zwischen Groß-Ippenau und Dämmers-Ost. Dort liegen Reifenteile auf der Fahrbahn, aufgepasst. Dort und noch eine Meldung für die Bundesstraße 437, das ist Stodel Richtung Rodenkirchen, zwischen den Abzweigen nach Speck hier und Wesertunnel. Auch dort steht ein defektes Fahrzeug, aufgepasst dort. Ansonsten natürlich allen unterwegs wünschen wir eine gute und sichere Fahrt, da wo es geht, kommt gut durch. Am besten natürlich mit uns. Und Johnny Logan hatten wir eben.
3: Ja, der könnte bei uns auch mit am Frühstückstisch sitzen.
2: Könnte er.
3: Ja, so ein Feinmacker, ne? Ja, exactly, ja. Die passt zu uns, ne?
2: Ja. Ein paar Mal gewonnen hat er ja auch.
3: Ja, auch dreimal hat er, glaube ich, sogar gewonnen.
2: Ne? Tatsächlich?
3: Jetzt zweimal als Sänger und einmal als Produzent, hätte ich bald gesagt. Ne? Also ist er doch.
2: Als Pausenclown, ne?
3: Nee, gewiss wohl nicht. Du. Also da hätte ich zu viel Respekt vor seiner Musik auf jeden Fall. Aber anderes Thema. Wusstest du, dass es bei Sonnenbrillen, das Thema, das haben wir jetzt ja gerade hier, weil die
2: ich habe eine normale Klobrille drauf. Keine extra für Sonne.
3: Tatsächlich, die mit Gel?
2: Ja, der rutscht besser drauf rum.
3: Ja, kannst du 10 Minuten YouTube gucken. Ne? Ist ja kein Problem, ohne dass die Füße einschlafen. Ja,
2: vor allen Dingen hängt ein Schild drin. Ne? 5 Minuten wird gemacht, wenn länger macht, wird rausgebracht. Ne?
3: Darf ich jetzt das sagen, was ich wollte? Da kommen noch Ideen. Ja, ihr Lieben, wenn ihr so viel Spaß habt wie wir hier im Studio, ich wünsche euch das den ganzen Tag. Also nein, bei den Sonnenbrillen, du kannst ja lieber heutzutage gar keine Sonnenbrille aufsetzen, als eine ohne UV-Schutz, meine Lieben. Ja, und zwar, denn dunkle Gläser alleine.
2: Unterversorgungsschutz.
3: Ja, dunkle Gläser alleine weiten die Pupillen und das ist dann wie ein offenes Scheunentor wie die UV-Strahlen.
2: Tatsächlich.
3: Ja, und gute Sonnenbrillen, die sollen nämlich einen UV-Schutz haben, also das ist auch eine CE-Bezeichnung, von UV-400. Das muss da draufstehen.
2: Eine C-Bezeichnung? Für einen großen C oder was?
3: Nein, eine CE, die beiden Buchstaben, die hast du doch schon in der 2. Klasse gelernt, Horst. Das ist denn so. Also die Buchstaben UV-400 soll draufstehen, dann, und die müssen auch gar nicht teuer sein, dann sind die Augen vor UV geschützt.
2: Tatsächlich?
3: Ja, das wollte ich nur mal sagen.
2: Aber meinst, das stimmt doch so.
3: Aber mit der Klobrille ist an sich auch nicht weg, nicht? Muss ich ganz ehrlich sagen.
2: Ja, eben.
3: Nicht? Aber die hat ja mit UV-Schutz nichts zu tun.
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0: Der Max Giesinger, und wenn sie tanzt, dann tanzt sie mit uns.
1: Mana, mana.
0: So, einen haben wir noch für heute. Mana, mana. Der kommt nächste Woche.
2: Ganz, ganz genau. Und zwar aus Bremerhaven kam die Taube geflogen, und zwar von Stefan, der hat sie losgeschickt. Das ist bei uns eingetrudelt, der ganze Krimskram. Und er sagt dann, viele haben, viele...
0: War das eine weiße Taube?
2: Ja, nehme ich wohl an. Ich habe die gar nicht so schnell gesehen, weil die vor der Scheibe geknallt ist. Und ist hier gleich runter. Hat aber ihre Post abgegeben.
0: Tatsächlich.
2: Ja. Viele Musiker sind dazu übergegangen, auch die Titel von anderen Leuten zu singen, sage ich jetzt mal. Das haben wir im Fernsehen ja auch schon mal gesehen. Weißt du, dieses Sing mal meinen Song und diese Sachen.
0: Ja, richtig,
2: und
0: genau.
2: Und ich muss jetzt wieder abkürzen hier, weil das zu lang ist. Und das haben verschiedene Sachen auch gemacht. Und zwar, was ja auch sehr, sehr gut geklungen hat, da sind ganz, ganz andere Sachen bei rausgekommen. Und zwar, naja, aber das jetzt alles zu erklären, dauert einfach zu lange. Stefan, einen Musikwunsch hast du auch. Und zwar, das ist die Gruppe Lordi. Die haben ja auch schon mal gewonnen. Ne? Die waren ja
0: aus Finnland.
2: Ja, aus Finnland. Die waren ja böse verkleidet. Und ja, die Gruppe Lordi mit dem Titel Hard Rock Halleluja. Es ist sehr außergewöhnlich, dass wir diese Musik hier spielen, aber wir tun's. Auf jeden Fall.
0: Für eure Wünsche.
2: Richtig.

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1: Aber hallo, voll dabei.
2: Ich habe gerade wieder in Gedanken geschwägt eben, du, ich sag dir das. Wir haben mal einen Boogie-Boogie-Kursus mitgemacht. Ne?
1: Und Boogie-Woogie meinst du?
2: Boogie-Woogie-Kursus, das ist ja die abgemilderte Form von, Rock'n'Roll. Ne? Ja, kannst du dir das vorstellen? Ich und Boogie-Woogie, Alter, das ist ein so geiles Bild. Das gibt's überhaupt nicht, wenn sich die Massen bewegen, du. Ach, Wahnsinn. Jedenfalls, ich hatte meine Partnerin an der Hand.
1: Wie viele Anzeigen hast du denn da gekriegt?
2: Anzeigen?
1: Ja, wegen Aufruhr öffentlichen Ärgernisses.
2: Du bist jetzt hässlich zu mir. Absolut. Weil ich hatte es wirklich gut drauf. Jedenfalls meine Partnerin, wir tanzen so schön Boogie Boogie. Und nach diesem Song kannst du ja gar nicht stillsitzen, den wir eben gehört haben, du.
1: Nee.
2: Und dann bei einer Drehung rutschte mir meine Partnerin, weil ich feuchte Hände hatte, rutschte sie mir aus der Hand, du, und kriegte auf mal eine Rückwärtsbeschleunigung, das kannst du dir gar nicht vorstellen, und krachte dann mit dem Puckel zuerst durch eine Plastikverkleidung an der Tanzflächenbegrenzung. Wo denn nachher nur noch ein großes Loch war, wo wir sie wieder rausgesucht haben nachher.
1: Der Wahnsinn.
2: Ja, und denn der Weg nach Hause haben wir denn auch nicht so viel gesprochen, denn nicht. Aber
1: warum das, nicht?
2: Nö, weiß ich nicht, wir hatten nicht so das richtige Thema. Aber wir waren in Zukunft in etwas vorsichtiger und haben uns vorher die Hände trocken gemacht, wenn wir sowas getanzt haben.
1: Echt?
2: Ja, ich liebe solche Musik, das ist einfach so. Naja, aber wie es denn so ist, Alter. Ja, aber und heutzutage...
1: Ja, sagt man aber ja auch nicht, weißt du, ne?
2: Nee, und heutzutage ist
1: nee,
2: es...
1: Nee, ja.
2: Was denn du? Ja, nun, was willst du denn sonst nicht wieder...
1: Was willst du denn sonst morgen, ne?
2: Ja, ist so. Und heute habe ich eine Bauchfalte.
1: Und eine Bauchfalte?
2: Ja, und heute findet jemand ganz anders die Bauchfalte schön. Und weißt du, was das ist?
1: Ne?
2: Eine Zecke.
1: Tatsächlich?
2: Ja, ich habe mir eine Zecke eingefangen. Ja, genau. Und die habe ich gar nicht gemerkt. Und da habe ich erst gedacht, was ist da denn am Bauch? Ein Pickel oder was? Nee. Und dann habe ich geguckt, war das eine Zecke, du? Und die hatte sich schon so richtig vor... Mann, ich habe ja auch edles Blut, nicht? Insofern, muss man ja sagen. Aber kein Wunder, dass sie sich mich ausgesucht hat. Aber es ist Zeckenzeit, ihr Lieben. Und ab der Höhe 50, 60 Zentimeter, wenn ihr durchs Gras geht oder irgendwo...
1: Oh, was denn?
2: Da sind die Viecher und springen euch an. Und die sind nicht von Pappe, das sage ich euch.
1: Richtig.
2: Sollte man darauf aufpassen.
1: Aufpassen.
2: Und eventuell sich mal beim Arzt nachfragen, ob man dagegen geimpft werden kann.
1: Kann man, ja.
2: Wer es verträgt.
1: Wer in solchen Gebieten wohnt, kann sich dagegen impfen lassen.
2: Auf jeden Fall hohe Achtung, die Dinger sind nicht ohne.
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0: Shamrock, bei Irish Stew oder so, bei Lion Dance.
1: Ich sag dir, hast du das schon mal gesehen?
0: Lion Dance, also kennst du das?
1: Ja, habe ich schon mal gesehen, aber die das richtig beherrscht haben, das war auch eine Tanzgruppe ist das gewesen.
0: Ja, genau richtig.
1: Und das ist ja ein Spaß und nicht einfach, du, mein lieber Scholli, du, das ist
0: schon. Quer so durch den Sohn, ne?
1: Das sagt die, mit Holschen denn, ne? Mit Holschen hämmern sie eine Olsche denn, ne? Genau, richtig. Die lieben Grüße habe ich noch für euch. Ja, auf jeden Fall.
0: Zeit.
1: Ja, und das passt jetzt auch gerade in die Jahreszeit, ich habe gesagt, weißt du, da ist so schön warm ist. Liebe Grüße an die Leute, die im
0: Den Ruf immer anmachen.
1: Nee, weniger an sich. Die im Sommer oder besser gesagt, also in der Badesaison, einen Großteil ihrer Freizeit damit verbringen, ehrenamtlich für die Sicherheit an Badegewässern zu sorgen. Und da sagen wir ein ganz, ganz, ganz dickes Dankeschön dafür. So meine ich.
0: Ja, ja, gut.
1: Ja.
0: Ich habe noch eine kurze Meldung angekriegt so per WhatsApp.
1: Ja.
0: Moin, ihr beiden. Wieder eine gute Sendung. Danke für die super Unterhaltung. Aber Zecken springen nicht. Beste sonnige Grüße und weiter so. Gruß, Olli.
1: Danke
0: Olli,
1: schön.
0: Da hast du recht. Die hängen sich einfach dran.
1: Ja, die hängen sich dran. Da.
0: Ja, ja.
1: Es gibt ja auch menschliche Zecken, nicht? Die hängen sich auch überall dran. Aber das ist ja eine andere Sache.
0: Die springen dich denn an.
1: Ja, das ist was für die nächste Sendung. Ja,
0: richtig.
1: Ganz genau. Richtig.
0: Du bist gleich dran mit Aufräumen.
1: Ja, ich sag dir das. Ja, ich mach ja schon.

0: Nick Kamen, I Promise Myself.
1: Ach ja, genau. Und der Tag kann so weitergehen.
0: Tatsächlich.
1: Ja, und zwar, da brauchen wir ja auch noch zu den Spruch des Tages, sonst geht's ja nicht. Also, dieser folgt. Schönheit reicht, um ins Auge zu fallen.
0: Tatsächlich.
1: Charakter, um im Gedächtnis zu bleiben.
0: Ehrlich?
1: Ja, jetzt hast du aber nachgedacht irgendwann.
0: Ja.
1: Aber das ist Tatsache. Also wenn jemand charakterlich eine...
0: Ich habe gerade gefragt, wie du die ganze Krümelei wieder wegkriegst hier, wie du veranstaltet hast. Wie das kann man so rumkrümeln, sag mal? Das gibt's überhaupt nicht. Immer alles auf deiner Seite.
1: Das ist kein schöner Charakter jetzt, meine dass Güte. Du das jetzt sagst, dass ich hier gekrümelt habe.
0: Da kann man nicht immer so rumsauen hier. Das kann ja gar nicht sein.
1: Nein.
0: Also sollen die nach uns denken? Die nach uns kommen.
1: Ja, was sollen die nach uns denken? Dass wir hier gefrühstückt haben oder was? Also beim besten eben, Willen.
0: Ja.
1: Jetzt stell dir mal vor, hier ist Mittagessen und hier liegen die Mettbälle noch rum.
0: Ja,
1: oder
0: das
1: sonst
0: geht irgendwie. Gar nicht.
1: Nee, aber das kann gar nicht angehen, weil ich die vorher alle aufgegessen
0: richtig,
1: habe.
0: Richtig, genau. Da bleibt nichts von über.
1: Nee, das ist es so.
0: Ach, liebe Leute, ein schönes Wochenende für euch da draußen. Macht das Beste draus. Am besten schmeißt den Grill an, die Sonne scheint, die Sonne lacht. Wir kommen auf lachen und wenn wir nächste Woche wiederkommen mit einer neuen Ausgabe vom Radio Frühstück. Er wird auch wieder dabei sein. The Voice, die Stimme aus Stur, immer wieder Conny Heidmann.
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0: Bis und The Voice, die Stimme aus Stur.
1: Ja.
0: Mach's gut.
1: Bis dann.

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Servus, Grüezi oder Hallo oder Moin Moin, wie man bei uns so schön im Norden sagt, wobei Moin Moin ja eigentlich nur für die Touris ist, weil Moin Moin ist eigentlich schon gesammelt. Der gute Norddeutsche sagt einfach Moin. Ja, wir starten hier gleich ein bisschen ganz mit viel Dampf, nämlich mit Volldampf, mit Leinemann und dem Volldampfradio und einem schicken Titel von Tete Roth, dem Rockabilly Willie.

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Da habe ich doch diese Woche erfahren, es gibt tatsächlich Menschen, die kommen wegen des guten Klimas hier nach Bremen ans Meer. Ja, kann ich voll verstehen, die Seeluft tut richtig gut, gerade Menschen mit Atemproblemen. Da könnt ihr mir glauben, da weiß ich Bescheid mit meiner COPD. Ja, und die Ute, die will auch mit uns ans Meer.

Ach, ist das nicht ein herrliches Wetter? Also mich lädt das ein dazu, so mir Rasterlocken zu machen, mit einer Bermuda-Shorts mich hinter die Theke zu stellen. Ich weiß nur nicht, wie die Kunden schauen. Ich weiß es nicht. Ja, vielleicht nächste Woche mal schauen. Diese Woche gehe ich mal ganz normal zur Arbeit. Für euch geht's hier weiter mit ein bisschen Reggae-Musik, nämlich mit Cynthia Master Cliff mit No Woman No Cry und Jimmy Cliff, You Can't Get It If You Really Want.

bei diesem herrlichen Wetter könnte man sich auch einfach ins Kornfeld legen, wobei ich glaube, der Jürgen, der hatte ganz andere Pläne. Für euch hier im Player, der Jürgen Dries mit einem Bett im Kornfeld und hinterher kommt der Tom Astor mit den Strohblumen.

0: Mein Experte hat heute ein paar coole Tipps für eine zünftige WM-Feier mitgebracht. Hört mal genau zu, da sind bestimmt auch coole Tipps für euch dabei.
1: So eine Fußballparty will gut organisiert sein. Dazu gehören im Idealfall Girlanden, Wimpelketten und Servietten in den Landesfahnen oder mit Fußballmotiven, das Lieblingstrikot und ein aktueller Spielplan für die Ergebnisse. Und natürlich das richtige Essen, am besten passend zum jeweiligen Gastgeberland.
2: Was in den USA bei Sportübertragungen ja immer geht, sind die Klassiker wie frisch gegrillte Burger, saftige Hotdogs oder gerne auch richtig gute Spare Ribs. Dazu Chips mit verschiedenen Dips, aber auch pikante Chicken Wings, Mozzarella-Sticks oder kleine Corn-Dogs, außerdem total beliebt und für einen Fußballabend natürlich perfekt vorzubereiten. Große Snackboards, belegt mit verschiedenen Käsesorten, Salami und Schinken gehört dazu, köstliche Cracker und leckere Oliven.
1: Empfiehlt Fußballfan Ulrich Biene von Veltins. Um den kanadischen Gastgebern Tribut zu zollen, kann man stilecht Loaded Fries servieren.
2: Das sind klassische Pommes, aber mit reichhaltigen Toppings wie zum Beispiel Knoblauch, Chili Mayo oder Bacon Chips und Käsesoße oder Hackfleisch und Bratensoße oder aber selbstverständlich auch in der vegetarischen Variante mit Avocados, Tomate und Koriander. Da gibt es tausend Möglichkeiten. Das kann alles individuell zusammengestellt werden und richtig satt wird jeder auf jeden Fall.
1: Und für die Fiesta Mexicana gibt es natürlich auch passende Vorschläge.
2: Natürlich kann man da immer auf Tacos mit Hackfleisch oder Huhn und scharfe Salsa setzen. Außerdem sehr beliebt sind Nachos mit verschiedenen Dips, Quesadillas, also im Ofen mit Käse überbacken, köstlich gefüllte Fladen oder Enchiladas. Und was wirklich immer geht, ein schönes Chili con Carne, da greift jeder gern zu und das lässt sich auch wunderbar vorbereiten.
1: Das bildet auch eine wunderbare Grundlage fürs Bier, denn
2: WM und Bier kann keiner trennen, das ist ein klassisches Bier-Event, die Fußball-WM. Am liebsten mögen es die Menschen natürlich frisch gezapft und das passt ja immer ganz hervorragend zu den Gastgeberländern. Sowohl in Mexiko als auch in Nordamerika wird gekühltes Bier oft eisgekühlt, sehr gern getrunken. Aber wichtig, sowohl dort als auch hier, die Getränke bitte frühzeitig kalt stellen. Ideale Trinktemperatur ist in Deutschland üblicherweise 7-8 Grad. Das bringt den besten Durstlöschereffekt und nicht zu vernachlässigen. Ein schön kühles Bier kann auch noch wunderbar erhitzte Gemüter wieder runterkühlen, je nachdem, wie die Mannschaft abgeschnitten hat.
0: Ja, so ein Bier wäre jetzt auch was. 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Holt euch euer Fleisch ab. Ja, also ich warte auf euch. Spätestens ab 12.30 Uhr in eurem Piep, Piep. Ihr wisst schon wo. Ja, weiter geht's los hier mit James Blunt und dem Bonfire Heart und einem schicken Tweetle von Ed Sheeran, nämlich Shivers.

nächsten beiden Songs, da geht es eigentlich darum, dass man das Leben nicht immer auf der Überholspur leben kann, sondern dass man sich auch mal Auszeiten nehmen kann und eigentlich auch sollte. Für euch hier im Player Johannes Oerding, 100 Leben und hinterher unheilig mit Lichter der Stadt.

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2: Ja, weiter geht's für euch mit cooler Musik aus den 80ern. Da wäre CC Catch und eine Band, die keiner kennt, die noch nie einer gehört hat, die aber Millionen von Platten verkauft haben. Ich glaube, ihr wisst, von welcher Band ich spreche. Von Modern Talking für euch hier mit dem Titel In 100 Years.

Ich glaube, ich hole mir jetzt gleich erstmal eine schöne Schüssel kaltes Wasser für die Füße und meinen 10 Liter Eistee. Denn ich habe so extra lange Strohhalme mitgebracht. So, ihr wisst schon, ne? So wie Sangria saufen, ne? Ja, so ist halt Eimer saufen ab 60, ne? Mit den nächsten beiden Songs, da geht's schon in die nächste Stunde.

Jetzt für euch mit einem Urgestein der deutschen Rockgeschichte, nämlich mit Achim Reichel, früher mal Leadsänger der Rattles, später dann solo unterwegs und 2024 erschien sein letztes Abschiedsalbum, ein Live-Album. Danach kommt für euch einer, der kommt aus Bochum und hat auch viel über Bochum gesungen und natürlich über Männer. Ist natürlich ganz klar, es ist Herbert Grönemeyer. Von ihm erscheint ein neues Live-Album. Für euch aber auch ein etwas älterer Song gleich, Mambo.

Tja, der Herbert Grönemeyer kurvt also darum, man kann sich aber auch anders fortbewegen im Urlaub. Apropos Urlaub bei diesen herrlichen Temperaturen, da muss man eigentlich gar nicht so weit weg, aber man könnte natürlich mit den Wenger Boys zusammen nach Ibiza fliegen.

0: Wenn dein Internet zu Hause offline geht, dann klingt das so. Ja, unschön, aber kein Problem. Hör uns in diesem Fall einfach mobil über dein Smartphone im 3G- oder LTE-Netz. Denn wir gehen mit der Zeit. Auch bei Netzausfällen sind wir mobil empfangbar mit den Hits der 80er, 90er und das, was aktuell ist. Und 20 Stunden am Tag, 7 Tage die Woche.
1: Tja, aber man kann natürlich noch viel mehr auf so Mobilfon machen. Und im Urlaub ist das ja eigentlich auch ganz praktisch. Was macht ihr so im Urlaub auf eurem Handy? Das haben wir Passanten in der Sögestraße gefragt. Und hier sind die Antworten.
2: Wenn dann nur für Spotify, wenn man so einen Podcast hören möchte oder Musik oder vielleicht mal um Verwandte anzurufen oder Bilder zu schicken, aber sonst brauche ich auch nicht so unbedingt WLAN.
3: Also ich nutze das nicht draußen, im Hotel nutze ich das, aber ich sag mal für Standardanwendung, für WhatsApp, Nachrichten schreiben.
4: Also ich hatte da irgendwie ein bisschen Angst. Und wenn ich im Urlaub bin, bin ich sowieso nicht so oft am Handy jetzt die ganze Zeit.
5: Für mich persönlich brauche ich das nicht unbedingt. Ich nutze mein Internet vom Handy, das ist ausreichend.
6: Boah, ich nutze es auf jeden Fall, weil ich finde es halt mega praktisch. Du hast im Ausland ganz oft in Cafés WLAN, das nutze ich auf jeden Fall. Ich mache mir da keine Gedanken.
1: Etwas später haben wir gleich noch unseren Experten mit der Informationssache so um sicher surfen im Urlaub. Aber erstmal noch ein bisschen Musik für euch hier. Joe Holland und his Rhythm and Blue Orchestra. Und natürlich noch ein bisschen Blues. Wisst ihr, gibt's bei mir immer. Rod Piazza, Little Pretty One.
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Boah, ist das warm heute. Ich laufe hier richtig heiß. Ich glaube, ich melde mich heute, wenn ich zur Arbeit komme, freiwillig zum Kühlhaus schrubben. Freiwillig. Weiter geht's für euch hier mit ein bisschen schicken Country-Songs, nämlich mit den Dixie Chicks und Stand By Your Man und Martina McBride. I Never Promised You a Rose Garden.

Weiter geht's für euch mit zwei Rockröhren der 80er. Da wäre einmal der Bryan Adams, der in diesem Jahr noch ein schickes Konzert in Bremen gibt. Und die Bonnie Tyler, die wäre heute auch auf Konzert gewesen. Aber leider liegt sie aktuell noch im Krankenhaus und ist aber, wie man lesen kann, schon in der Erholungsphase. Von hier aus nochmal ganz liebe Genesungswünsche für Bonnie Tyler.

0: Kommen wir nun zu den versprochenen Expertentipps für sicheres Surfen im Urlaub.
1: Viele Kriminelle reiben sich die Hände, wenn wir uns im Urlaub mit unseren Mobilgeräten erholen und an nichts Böses denken.
2: Das spielt natürlich Dieben in die Hände, die es auf Smartphones und Tablets abgesehen haben, um die dann weiter zu verkaufen. Noch viel wertvoller sind allerdings die Daten auf den leider immer noch oft viel zu schlecht gesicherten Geräten. Denn selbst wenn Kriminelle mal die Daten nicht weiterverkaufen, hat man selber immer noch das Problem, dass die Daten, die auf dem Gerät gespeichert waren, für einen selber erstmal weg sind und das im schlimmsten Fall auch unwiederbringlich.
1: So der G-Data-IT-Sicherheitsexperte Tim Berghoff. Zum einen empfiehlt er, Apps und Betriebssystem regelmäßig abzudaten, um Datenklau zu erschweren.
2: Zum anderen empfehle ich, eine effektive und umfassende Sicherheitslösung zu installieren, wie zum Beispiel die G-Data Mobile Internet Security. Mit der kann man darüber hinaus auch sein Mobilgerät orten und sperren, falls es doch mal gestohlen werden sollte.
1: Außerdem sollte man öffentliches WLAN in Flughäfen, Bahnhöfen, Hotels und an anderen Orten möglichst meiden. Denn persönliche Passwörter für E-Mail-Postfächer, fürs Online-Banking oder für soziale Netzwerke wandern dort oft schnell in falsche Hände, wenn man nicht aufpasst.
2: Kriminelle können nämlich hier einen eigenen, bösartigen Hotspot aufsetzen und dann Teile des Datenverkehrs mitlesen. Öffentliches WLAN deshalb bitte nur zusammen mit einer VPN-Verbindung nutzen, denn da werden die Daten zusätzlich verschlüsselt übertragen, sodass Dritte auf keinen Fall mitlesen können. Aber selbst mit einem VPN würde ich aus Sicherheitsgründen im Urlaub immer noch aufs Online-Banking verzichten und das eher machen, wenn ich wieder zu Hause bin.
1: Ein weiterer Tipp ist, vorm Urlaub unbedingt eine Sicherheitskopie von allen auf den Mobilgeräten gespeicherten Daten machen.
2: Und zwar in einer Cloud oder auf einem USB-Stick. Auf so einem USB-Stick kann man übrigens auch noch abfotografierte oder eingescannte Dokumente, wie zum Beispiel Reisepässe oder Ausweise, Flugtickets, Buchungsunterlagen oder Impfpässe draufpacken. Aber natürlich so, dass nicht jeder sofort drankommt.
0: Ja, das waren mal wirklich wertvolle Tipps zum Surfen im Internet, im Urlaub ganz besonders. Weiter geht's für euch mit hier noch ein paar schicken Songs aus den 80ern. Irgendwie bin ich heute in den 80ern verhaftet, aber ich mag diese Musik einfach. Für euch hier Michael Jackson, Man in the Mirror und John Farnham, You're the Voice.

Tja, Lieben, das war schon wieder eure Morningshow am Samstagvormittag. Wenn ihr ganz ausgeschlafen seid, dann habt ihr am Sonntagmorgen von 8 bis 10 die Möglichkeit, auch eine Morningshow von mir zu hören. Läuft auf meinem eigenen Sender und auf ein paar anderen Sendern in Deutschland und natürlich auf einem amerikanischen Sender. Die Amis behaupten immer, sie verstehen mich. Ich weiß nicht, ob das wirklich so ist. Ihr könnt das gerne überprüfen. Immer sonntags von 8 bis 10. Wo und wann genau das läuft, das erzähle ich euch gern auf Nachfrage. Ich bedanke mich für heute ganz lieb fürs Lauschen. Wünsche euch noch einen charmanten Rest Samstag und viel Spaß mit den nachfolgenden Sendungen. Tschüssi, Servus und bye bye.

0: Werner Voss, Rock'n'Roll Museum. Hallo liebe Zuhörer, mein Name ist Wolfgang Bredow. Ich präsentiere heute wieder eine Ausgabe des Rock'n'Roll Museums von und mit Werner Voss. Werner Voss, 2013 verstorben, hat dieses inzwischen zur Kultsendung gewordene Rock'n'Roll Museum fast 40 Jahre lang gemacht. Ich bedanke mich hier speziell bei Hans-Joachim Schröer und Achim Gläsener für die Bereitstellung ihrer Mitschnitte, denn diese Aufnahmen kommen nicht aus einem Rundfunkarchiv. Und es geht sofort los mit der Sendung Nummer 164 vom 5. Juli 1982. Und es geht diesmal um Surfmusik.
1: Ja, guten Abend, liebe Zuhörer. Und es geht gleich weiter mit einer recht seltenen Live-Version unseres Titelsongs, der Summertime Blues mit Dick Dale and his Deltones vom März 1965.
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1: Ja, und mit dem Namen Dick Dale ist auch das etwas verkürzte Programm der heutigen Sendung erkennbar geworden. Überwiegend werden nämlich Surf- und Hot-Rod-Musikaufnahmen zu hören sein. Ich habe mir dabei vorgestellt, dass diese Sommermusik Sie vielleicht etwas für das wenig sommerliche Wetter hier bei uns entschädigen könnte. Und außerdem wurde von zahlreichen Hörern der Wunsch geäußert, dass doch mal wieder eine solche Sendung kommen solle. Also dann brausen wir jetzt gleich los in dem Tough Little Buggy mit den U-Beats von Mitte 1964. Unmittelbar danach dann noch einmal der King of the Surf Guitar, Dick Dale mit seinen Deltones und The Wedge, einer Instrumentalaufnahme vom Dezember 1963.

Dick Dale war nicht nur der unbestrittene King der Surf-Gitarristen, sondern auch, nachdem 1961 seine ersten Platten erschienen waren, der Lehrmeister und das Vorbild für die vielen jugendlichen Surfbands, die Anfang der 60er Jahre in Kalifornien und dann überall in den USA wie die Pilze aus dem Boden schossen. Von Dick Dale stammt auch diese Aussage, der ich persönlich zustimmen möchte, aber es bestehen ja da sehr unterschiedliche Meinungen. Also, wirkliche Surfmusik ist instrumental, mit starkem Staccato auf einer Fender Stratocaster-Gitarre, und es muss eine Stratocaster sein. Und in der Tat, Dick Dales Gitarrenspiel war so hart und ungestüm, dass für ihn spezielle Saiten angefertigt werden mussten, weil die normalen seiner Spielweise gar nicht standhielten. Hier nun zwei Bands aus Kalifornien, die ihre Lektionen bei Dick Dale sehr gut gelernt hatten. Zuerst das Surfaris mit Point Panic vom September 1963 und dann Jim Messina and the Jesters mit The Jester aus ihrer LP vom Januar 1965. Jim Messina wurde ja erst einige Jahre später mit der Gruppe Poco und dem Duo Loggins und Messina allgemein bekannt. Mhm.

Und hier nun der Mann, der heute als der legitime Nachfolger von Dick Dale angesehen werden kann, John Blair, ein Surfmusikfanatiker, den das Plattensammeln dazu führte, diese Musik auch selbst zu spielen. Nachdem er zunächst eine ausführliche Surfmusik-Diskografie veröffentlicht hatte, begann er dann 1980 mit einer Band die Wiederbelebung der instrumentalen Surfmusik. Blairs Band heißt John and the Night Riders, hat bisher 2 LPs aufgenommen und trat im letzten Jahr auch in Europa, unter anderem auch in Hamburg auf. Hier also John Blair and the Night Riders mit 2 Aufnahmen einer Single von 1981. Zuerst Geronimo und dann Surfin' Japanese.

So, und nun möchte ich zwischendurch an einen verstorbenen Rock'n'Roller erinnern, an Ronnie Self, der heute am 5. Juli 43 Jahre alt geworden wäre. Nahezu vergessen verstarb er bereits Ende August letzten Jahres. Die Ursache ist mir bisher nicht bekannt. In den 50er Jahren machte Ronnie Self eine Reihe recht wilder Rock'n'Roll-Aufnahmen, die damals erfolglos blieben. Heute jedoch mit Recht als Rockabilly-Klassiker.

nach diesem gesanglichen Intermezzo jetzt wieder Surf-Instrumentalmusik. Dabei wäre anzumerken, dass eine Vielzahl von Surf-Aufnahmen gar nicht von kalifornischen Bands stammt, denn 1963 hatte sich die zunächst regionale Surf-Musik überall in den USA erfolgreich durchgesetzt. Hier zwei Beispiele. Als erstes The Roadrunners mit Roadrunner vom November 1963 auf dem New Yorker Felstead-Label. Und dann von Mitte 1963 auf dem New Yorker Lorry-Label The Carnations mit Punctuation.

Jetzt eine Art modisches Lehrstück, das sich gut in diese sommerliche Sendung einpasst. In der Mode heißt es ja bekanntlich, dass alles schon mal da gewesen sei. Und das trifft auch auf die dreiviertellangen Capri-Hosen zu, die in diesem Jahr wieder ganz aktuell sind. Denn vor fast 25 Jahren waren sie schon einmal der große Modehit. Und Judy Reynolds besang im Februar 1958 seine Freundin in den engen Capri-Hosen, Tight Capris.

Der Gitarrist bei der Joni Reynolds-Aufnahme eben war Al Casey. Al Casey als Gitarrist und Lee Hazelwood als Produzent brachten in den 50er Jahren von Phoenix in Arizona aus mehrere Rock'n'Roller zu Hit-Ehren, so zum Beispiel Sanford Clark und Duane Eddy. In der Surf-Ära versuchte auch Al Casey am Erfolg dieser Musikart teilzuhaben. Bei seiner Aufnahme Surfin' Hootenanny vom Juni 1963 imitierte er die Gitarrenspielarten von Dick Dale, den Ventures und Duane Eddy. Aus der gleichnamigen LP von 1963 dann anschließend die Aufnahme The Hearse, Al Casey.

So, und zum Schluss sozusagen als ein Rauschmeißer nochmals eine Aufnahme von Dick Dale, die nicht nur von mir als die beste aller Surf-Instrumentalaufnahmen eingestuft wird. Night Rider vom Dezember 1963. Leider ist sie nur 1 Minute und 40 Sekunden lang und ich habe sie schon zweimal in Sendungen gespielt. Aber ich meine, sie ist es wert, immer wiederholt zu werden. Ja, und damit dann auch Tschüss bis in 4 Wochen am 2. August. Dann werden hauptsächlich Wunschtitel aus den letzten Monaten auf den Plattentellern liegen, aber auch neue Wünsche von Ihnen. Ihre Musikwünsche für die beiden August-Sendungen mit solchen Rock'n'Roll-Nummern, wie sie beispielsweise nicht im allgemeinen Clubwunschkonzert zu hören sind, sollten Sie also rechtzeitig loslassen. Also dann nochmal Tschüss mit Dick Dales Nachtreiter.

Das war sie schon, die Sendung Nummer 164 vom 5. Juli 1982. Sie war kürzer als die regulären Sendungen und das lag vermutlich an irgendeinem wichtigen Event, eventuell Fußball-Weltmeisterschaft oder was weiß ich. Da mussten wir dann mit unserer Musik dann leider zurückstecken. Das gibt mir jetzt die Gelegenheit, noch ein bisschen mehr Surfmusik einzufügen und da habe ich noch einige Titel ausgesucht, die man sonst im Radio nicht so oft hört. Zum Beispiel hier zwei Titel von 1966, die Surfaris mit Surfaris Stomp und Surf

0: Ja, unverkennbar, die Surfing Drums von den Surfaris und davor der Surfari Stomp. Und so soll es auch mit den nächsten Titeln weitergehen. Immer befindet sich das Wort Surf oder Surfing im Titel. Zum Beispiel hier die Trashmen 1963 mit ihrem Superhit Surfing Bird.
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für 1963 durchaus ungewöhnliche Töne. Surfing Bird von den Trashmen. 1962-63 gab es ja den großen Superhit Telstar von den Tornadoes. Auch der wurde versurft. 1963 The Lively Ones mit dem Telstar Surf.

Telstar Surf von den Lively Ones und ich glaube, da ist mir das Original dann doch ein bisschen lieber. Auch Duane Eddy hat sich mit Surfing beschäftigt. Your Baby's Gone Surfing, eine nicht ganz reine Instrumentalaufnahme.

Your Baby's Gone Surfing von Duane Eddy 1963. Wenn man von Surfmusik redet, dann denkt man heutzutage wohl fast immer erstmal an die Beach Boys und glaubt, dass die wohl das Surfen erfunden haben. Das stimmt natürlich überhaupt nicht, wie man bisher hören konnte. Aber die Beach Boys haben natürlich auch einen großen Anteil dazu beigetragen. Und da möchte ich doch den Surfhit der Beach Boys spielen, nämlich Surfing USA. Allerdings zunächst eine frühe Demo-Version und dann das Original. Also Surfing USA, die Beach Boys, zweimal.

Tja, eine interessante Entwicklung. Surfing USA in der Demo-Version und dann das Original von 1963. So, ein bisschen Zeit haben wir noch bis zur nächsten Sendung. Deshalb möchte ich noch zwei Titel von einer Studioformation spielen. The Marquettes, Surfer Storm von 1962 und Vanishing Point von 1964.

Die Marquettes mit Surfer Stomp und Vanishing Point. So, und nun geht's weiter mit der nächsten Sendung des Rock'n'Roll Museums. Das ist die Nummer 165 vom 2. August 1982.

Guten Abend, liebe Zuhörer. Das war Lou Josey 1958 mit Vacation's Over. Und diese Feststellung, dass die Ferien vorbei sind, gilt ja sicherlich für viele von Ihnen. Denn heute hat in Hamburg und in Niedersachsen die Schule wieder angefangen. Heute und in 4 Wochen, also Wunschaufnahmen. Nach dem normalen Clubwunschkonzert am letzten Freitag geht's hier allerdings ganz hausbacken und handgestrickt zu, ohne mit Sprüchen und sonstigem Schnickschnack die Sendezeit zu vertrödeln. Also ab geht die Post mit den beiden ersten Wunschtiteln. Zuerst Tommy Hudson mit Rocket vom Januar 1958 für Petra Unger in Dortmund und W. Letthaus in Essen. Danach dann für Hans Kuni in Hamburg die Cousins aus Belgien mit ihrer 1962er Coverversion von Hey May.

Und gleich noch eine weitere Instrumentalaufnahme, auf die Helmut Renner in Bremerhaven schon recht lange wartet. The Royal Tones mit Poor Boy vom August 1958. Danach dann eine Platte mit dem fast gleichen Titel, nur ein Wort ist noch angefügt. Poor Boy Paul von Little Richard. Poor Boy Paul, gewünscht von Michael Maxson in Süderbrarup, gehört zu den merkwürdigsten Little Richard-Aufnahmen, denn auf ihr ist eben nicht das für Richard so typisch hämmernde Piano zu hören. Richard spielte diesen Titel erstmals 1962 nach seiner Rückkehr ins Showbusiness im englischen Fernsehen, aber erst im April 1964 nahm er ihn für Platte auf, doch die wurde erst weitere 7 Jahre später, 1971, veröffentlicht.

Jetzt zwei Wunschaufnahmen von Hörern, deren Namen ich leider gar nicht kenne. Denn beide äußerten ihre Wünsche auf der letzten Hamburger Plattenbörse und bei dem dort herrschenden Trubel habe ich dann die Namen leider nicht notiert. Der erste Titel ist I Don't Know von den schwarzen Keynotes 1955, der 1958 dann von Dion and the Belmonts I Wonder Why nahezu kopiert wurde. Und die zweite Wunschaufnahme stammt vom September 1961. Curtis Lee besang damals Beverly Jean. 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

0: In gut 14 Tagen wird es schon wieder 5 Jahre her sein, dass Elvis Presley am 17. August 1977 verstarb. Erstaunlicherweise sind nur 2 Hörerwünsche nach Elvis-Aufnahmen gekommen. Eine davon soll heute zu hören sein, die andere dann in 4 Wochen am 30. August. Übrigens ist diese 2. Wunschsendung bereits voll ausgebucht, in Anführungsstrichen. Ich konnte leider gar nicht alle Wünsche unterbringen. Aber wie viele von Ihnen wissen, verwende ich ohnehin in anderen Sendungen häufig Wunschtitel, ohne nun besonders darauf hinzuweisen. Jetzt also Elvis für Anita Lords in Hahnenklee, und zwar der Milkow Blues Boogie von Elvis dritter Sun-Single, die exakt an seinem 20. Geburtstag am 8. Januar 1955 erschien. Danach dann der Bluesmusiker, von dem Elvis 3 Songs aufnahm, Arthur Crudup. Markus Jodl aus Hoja wünschte sich, einmal die Originalversion der Crudup-Songs zu hören, die Elvis als Vorlage dienten. Hier eine davon, Arthur Crudup mit My Baby Left Me, entstanden am 8. November 1950.
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Zu diesem Wunschprogramm sind eine ganze Reihe von Zuschriften aus dem Ruhrgebiet gekommen. Mir war bisher nicht bekannt, dass NDR 2 auch dort noch zu hören ist. Vielleicht klärt mich mal einer der Kartenschreiber auf. Und zusätzliche Frage, gibt es denn beim WDR keine vergleichbare Sendung? Hier nun zwei Aufnahmen, die von Hörern aus dem Ruhrgebiet gleich mehrfach gewünscht wurden. Für Petra Unger in Dortmund, G. Liebenow in Witten, Manuela Steffen in Bochum und B. Scheidemann in Kamen, Tommy Rowe mit seiner Version von Susie Darling vom August 1962. Danach folgt dann Heinz Bird, der vormalige Bassist der Tornadoes, mit der Aufnahme Questions I Can't Answer, eine Joe Meek-Produktion, die am 2. Oktober 1964 veröffentlicht wurde. Gewünscht unter anderem von Thomas Wockesin in Dortmund, El Köpper in Böhn und Andrea Chemnitz in Rühnern.

Nach der Heinz-Aufnahme nun zwei weitere Wunschplatten von englischen Interpreten. Heinz Schäffer in Oststeinbek und Rolf Großjohann in Lippstadt möchten Cliff Richard und die Shadows hören. Und zwar die langsame Aufnahme auf der Rückseite von Cliffs Hitsingle 9 Times Out of 10. Cliff und die Shadows mit Thinking of Our Love vom September 1960. Darauf folgt dann eine der wildesten englischen Aufnahmen der frühen 60er Jahre. Jimmy Powell und Sugar Baby für Jürgen Lüchterhand in Arnsburg. Es ist übrigens nur in Anführungsstrichen der erste Teil der Sugar Baby Aufnahme, die sich nämlich über beide Plattenseiten erstreckt.

Auch die beiden nächsten Aufnahmen entstanden in England, aber der Interpret ist Amerikaner. Gewesen, muss man leider sagen. Denn es handelt sich um Eddie Cochran. Gut einen Monat vor seinem Unfalltod in England trat er in der BBC-Radiosendung Saturday Club am 5. März 1960 auf. Aus dieser Sendung stammen die beiden Eddie Cochran-Wunschaufnahmen. Und zwar What I Say für Frank Vogel in Norderstedt und Something Else für Dieter Semrau in Hamburg. Auf seiner Karte stand nur der Titel Something Else nicht, aber welche Version? Ich habe deshalb die Radioaufnahme genommen, da diese wohl noch seltener zu hören sein dürfte als die Studioversion.

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1: Die Karte mit seinen musikalischen Wünschen steckte Klaus Anacker an seinem Urlaubsort in England in den Briefkasten. Inzwischen wird er hoffentlich wieder zu Hause in Pinneberg sein, denn sonst könnte er ja Larry Doubt and the Rockatones mit der 1959er-Platte vom Rosa Caddy ja gar nicht hören. Der gute Hans Stieper aus Husum wartet schon eine ganze Zeit auf diese Aufnahme von seiner Wunschliste. Jimmy Patton und I'm Not Shuckin' aus dem Jahre 1958.
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Die nächste Aufnahme bei diesen hochsommerlichen, fast tropischen Temperaturen zu spielen, ist eigentlich geradezu absurd, denn es handelt sich um ein amerikanisches Weihnachtslied. Aber auch so etwas wurde gewünscht, und zwar von Detlef Klaus aus Uelzen. Hier sind The Melodies mit ihrer schönen Version von Rudolph the Red-Nosed Reindeer von 1960.

Aus der DDR ist auch wieder einige Hörerpost gekommen. Unter anderem ein Brief aus Leipzig mit einer Liste von sage und schreibe 404 Wunschtiteln. Beim Durchsehen dieser Liste ist mir allerdings dann schnell aufgefallen, dass sie nahezu identisch ist mit der Verkaufsliste eines amerikanischen Versandhändlers. Naja, wie dem auch sei, hier zwei Titel aus der umfangreichen Leipziger Wunschliste. Zuerst ein Sänger mit dem schönen deutschen Namen Vogt, amerikanisch ausgesprochen wohl Vogt, also Les Vogt mit Moon Rocketing vom August 1960. Und danach dann Rod Bernard and the Twisters aus Süd-Louisiana mit Pardon, Mr. Gordon vom Februar 1959.

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1: So, das war dann der erste Teil des Wunschkonzerts im Rock'n'Roll Museum. Eigentlich hatte ich noch eine Aufnahme vorgesehen, aber das schaffen wir zeitlich nicht mehr. Die kommt dann beim nächsten Mal dran. Ich möchte mich noch für Ihre vielen Zuschriften und auch für die Urlaubsgrüße recht herzlich bedanken. Also dann tschüss bis zum 30. August.
2: Werner Voss hat sich gewundert, dass der NDR auch im Ruhrgebiet zu empfangen war. Ja, durchaus, wenn man eine gute Antenne hatte. Und nein, es gab keine vergleichbare Sendung beim WDR. Höchstens die Memory Hits von Gerd Alzen, aber die ist doch nicht so ganz vergleichbar. Dazu später mal an anderer Stelle mehr. Auch ich muss mich verabschieden, die Sendezeit ist vorbei. Mein Name ist Wolfgang Bredow. Ich sage tschüss, bis zur nächsten Woche. Selber Zeitpunkt, selber Ort. Und hier ist noch im Hintergrund Ted Heath mit Wigwam im Gang.

und herzlich willkommen zu einer neuen Ausgabe von Southern Soul. Ich bin eure Ella am Mikrofon. Ja, und Southern Soul, das ist Soul-Musik aus den Südstaaten der USA mit typischen Eigenschaften. Der Stil ist langsamer und erdiger als der tanzbare Motown-Soul der Nordstaaten, ist jedoch treibend und energetisch. Rhythm and Blues ist hier mit pulsierendem südstaatlichen Gospel kombiniert. Die Ära des originalen Southern Soul begann Anfang der 1960er Jahre und endete Mitte der 1970er. Southern Soul ist eng verwandt mit Memphis Soul. Die beiden Stilrichtungen wurden größtenteils von denselben Interpreten vertreten. Southern Soul war oder ist etwas rauer im Gegensatz zum melancholisch weichen Memphis Soul.

Ja, und ihr wisst ja, wie immer, es gibt zwei Lieder am Stück, damit ihr ganz viel von der Musik auch habt und nicht so viel Gerede hört. Wir starten jetzt dann auch gleich mit den ersten zwei Titeln.

Und die kommen von Big Mel, Mick Wilburn und Bree Wotan mit ihrem Titel Get Loose.

Und wir machen weiter. Es gibt jetzt Highway Heavy featuring Johnny James und Cold Rank mit dem Titel Rain. Und dann habe ich G. Red Napalm mit Loving on You.

Und schon habe ich die nächsten zwei Titel für euch. Jetzt starten wir mit King George und P2K Dadidi mit U-Turn. Und danach habe ich Sky Waterly featuring Tonio Armani mit Just One Break.

26 featuring Keith Frank. Come on home habe ich dann für euch. Und der nächste Titel, der kommt von Lady Q featuring Stefani mit My Man.

Und jetzt gibt es Lamorris Williams mit Pretty Lady auf die Öhrchen. Und danach haben wir M. Corley featuring Peter Jones und Daisy Dunks and Cowboy Boots.

0: die nächsten zwei Titel für euch kommen von Marcellus, The Singer und seinem The Letter. Danach haben wir Sky Waterly mit Anthony Love.
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ihr Lieben, das war jetzt wieder eine Stunde lang für euch Southern Soul auf die Öhrchen. Und ich sag vielen lieben Dank fürs Dabeisein und fürs Zuhören. Für euch am Mikrofon, da war eure Ella. Ja, und ich sag bis zum nächsten Mal. Tschüss und Baba.

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1: Und damit hallo und herzlich willkommen zur 673. Ausgabe von Old School Radio mit Musik direkt vom Plattenteller und das Ganze live und exklusiv für heute am 27. Mai 2026. Und da sage ich natürlich guten Abend. Tja, kann ich nicht mal das richtige Datum heute lesen. Heute die letzte Ausgabe im Mai des Jahres 2026 von Old School Radio. Und was haben wir dabei? In den nächsten drei Stunden heute in der letzten Ausgabe des Mais. Da haben wir zum Beispiel unser Spielchen dabei, Intro mit Schleife. Da gibt es wieder einen Musikwunsch zu gewinnen. Wir haben einen Musikwunsch von vor drei Wochen, den ich hoffentlich heute in der richtigen Version spielen kann. Und ansonsten natürlich die fiktiven 50 Titel, die in genau dieser Kalenderwoche ihre Peak-Position erreicht haben in den deutschen Singlecharts im Laufe der letzten rund 67 Jahre. Ja, und los ging es mit einem Titel auf der Nummer 58. Und der war auch sozusagen mit der 58 bedient gewissermaßen. Das war die beste Position für diesen Musiker aus Solihull in England, der seit 1978 aktiv ist und der zwischen 1978 und 97 Teil von der Gruppe Duran Duran war, aber auch von der Gruppe The Power Station. Und er hatte auch eine Solo-Karriere. Und seit 2001 ist er wieder bei Duran Duran dabei. 1985, da war er zu hören auf dem Soundtrack zu dem Film 9,5 Wochen. Und die Single erreichte die 23 in Amerika. Bei uns sein einziger Solo-Hit und er erreichte, wie gesagt, die 58. Und dort war er vor genau 40 Jahren. Das war John Taylor und der Hit I Do What I Do. Ja, was ich heute Abend mache, ist sozusagen weiterzumachen mit der 55 in unserer Liste hier. Das ist ein Trio aus London in England, das hören wir hier, aktiv zwischen 1985 und 92, fünfmal erfolgreich in den deutschen Singlecharts, zwischen 1987 und 89. Der erste und größte Hit, der hieß Shattered Dreams und der erreichte die Nummer 7. Dies hier war ihr vierter Hit, der erreichte die 19, das war die fünfte Single aus ihrem Debütalbum, nämlich Turn Back the Clock. Und hier ist die Single-Version. Die Single ist nach dem Cover-Aufdruck hier ein Remix der LP-Fassung. Auf der 55, vor genau 38 Jahren, hier ist die Gruppe mit dem Namen Johnny Hates Jazz. Und hier ist der Hit, der heißt Heart of Gold.

Das war ein Schauspieler aus Australien, der aber in London wohnte und der spielte zwischen 1986 und 1998 den Scott Robinson in der australischen Fernsehserie Neighbours. Und er hatte 12 Hits in den deutschen Charts zwischen 1989 und 1991. Sein größter Erfolg, das war 1989 die Nummer 4, seine Version von Sealed with a Kiss. Dies hier war sein sechster Hit, der zweite aus seinem zweiten Album, Between the Lines, so hieß das Album. Die Single auf der 51, bei uns die beste Position für diesen Hit hier von Jason Donovan. Hang on to your love heißt das Ganze. Und ist jemandem aufgefallen, was bisher alle Titel gemein hatten, die wir gespielt haben in diesem Programm? Wir hörten John Taylor, Johnny Hates Jazz und Jason Donovan. Das J sozusagen, der Buchstabe des Tages heute. So, aber nicht nur der Buchstabe des Tages, sondern wir spielen natürlich auch unser Spielchen Intro mit Schleife. Da gibt es einen Musikwunsch zu gewinnen. Und für denjenigen, der mitmachen möchte, dem sei sozusagen unsere Internetseite ans Herz gelegt, denn er weiß vielleicht nicht, was er sich wünschen soll. So richtig, da möchte er sich vielleicht ein bisschen inspirieren lassen möchten. Möchte er sich inspirieren lassen? Ich kann das Wort nicht sagen. Er möchte sich inspirieren lassen von den 7-Zoll-Vinyl-Singles, die hier so oben stehen. Oder aber er möchte sicher gehen, dass sich die Platte, die er sich wünscht, auch da habe. Kein Problem, es gibt die Internetseite zu erreichen unter der Adresse www.happydaysradio.de. Happy Days Radio in einem Wort. Dort gibt es auf der Startseite einen Link zu Old School Radio, dem Titel dieses Programms hier. Oder wiederum die Liste der 7-Zoll-Vinyl-Singles, die hier so rumstehen. Das heißt, wer sich da was auswählt, der kann sicher sein, dass ich die Platte dann auch spielen kann. Ja, und die ich jetzt hier spiele, die war erfolgreich in den deutschen Single-Charts. Und zwar, muss man schauen, im Jahre 1976, also vor ziemlich genau 50 Jahren, die 16 war bei uns die beste Position. Nummer 1 in den Single-Charts in Amerika. Und in den frühen 90er Jahren gab es ein Remix davon, das auch wieder sehr erfolgreich war. Aber die Frage ist, von wem stammt es und wie heißt das Ganze, der Titel, nämlich den wir jetzt gleich hören werden. Und wer das weiß, der ist eingeladen, uns zu schreiben, und zwar in einer E-Mail, bitte mit der richtigen Lösung, von wem stammt der Titel, wie heißt er und dem Musikwunsch, damit wir den dann als Gewinn in diesem Programm hier hoffentlich noch erfüllen können in den nächsten rund 2 Stunden und 45 Minuten. Ja, und die Adresse, an die E-Mail gehen sollte, die lautet happydays@happydaysradio.de. Happy Days und Happy Days Radio jeweils in einem Wort. Ja, und hier ist die Musik, von wem stammt sie und wie heißt der Titel?

Der Titel der Folge war 50 Jahren erfolgreich war zum ersten Mal. Die Frage ist nur, wie heißt der und von wem stammt der? Und wer das weiß, wie gesagt, der ist eingeladen, uns zu schreiben unter der bekannten E-Mail-Adresse und die lautet happydays@happydaysradio.de. Happy Days und Happy Days Radio in einem Wort. Wir wüssten gerne, von wem stammt der Titel, wie heißt der? Und den Musikwunsch hätten wir auch gern erfahren, um den also sogar als Belohnung fürs Mitmachen hier hoffentlich in diesem Programm hier spielen zu können. Ja, nicht jeden Musikwunsch kann ich auch sofort erfüllen. Zum Beispiel den von vor 3 Wochen für den Matthias. Den konnte ich nicht so richtig erfüllen. Ich hoffe, der Matthias hört jetzt zu. Und er hat sich damals gewünscht von Laura Pausini den Titel La Solitudine vom Sanremo Festival des Jahres 93. Das war der Sieger der Newcomer-Kategorie, wenn ich das richtig weiß. Und ich habe damals eine Version gespielt, die wohl nicht die richtige war. Ich habe inzwischen aber ein Album auftreiben können mit allen Beiträgen zum Sanremo Festival des Jahres 93. Ist damals noch auf Vinyl erschienen. Und deswegen sollte das hier hoffentlich die richtige Version sein. Speziell für den Matthias, aber auch für uns alle. Der Titel ist nämlich sehr schön. Hier ist die große Laura Pausini. Und hier ist der Titel, der heißt La Solitudine.

Tja, das war gewissermaßen der erste und der letzte der 22 Hits in den deutschen Single-Charts, in den deutschen Verkaufscharts für die Beach Boys. 1996 erreichten nämlich die neue Version des Titels hier gemeinsam mit der Gruppe Status Quo die Nummer 81 in den deutschen Single-Charts. Die Originalversion, die erreichte 1964 die 49, geschrieben von Brian Wilson und Mike Love. Ursprünglich sollte der Hit Run, Run, Run heißen und wurde inspiriert durch den Titel Nadine von Chuck Berry, der im selben Jahr erfolgreich war. Die Beach Boys waren das. Fun, Fun, Fun auf der Nummer 49. Und das Ganze damals im Jahre 1964. So, und wir haben bereits Lösungen bekommen für unser kleines Spielchen, nämlich hier Intro mit Schleife, und zwar in der Reihenfolge ihres Auftretens von Dr. Moonshine, Joe Tett und den Zweien aus Dithmarschen. Und ich darf nochmal dran erinnern, wir suchen ja heute Titel und Interpret von dieser Nummer hier.

Der Titel erstmals erfolgreich vor einem vollen Jahrhundert, einem vollen halben Jahrhundert sozusagen, im Jahr 1976 nämlich. Und er handelt aber von dem Jahr 1963, für den Fall, dass jemandem das hilft. Und im Jahre 93, glaube ich, war es nochmal ein Hit als Remix in den Charts, insbesondere in Amerika, damals sehr erfolgreich. Aber wie heißt der Titel und von wem stammt er? Das ist die Frage. Und wer das weiß, der ist nach wie vor eingeladen, uns zu schreiben unter der bekannten E-Mail-Adresse. Und die wiederum lautet happydays@happydaysradio.de. Happy Days und Happy Days Radio in einem Wort. So, und weiter geht's mit einer Popband aus Graz in Österreich, die aktiv ist seit 1973 und am 2. September des Jahres 1984, da fand ein Konzert anlässlich ihres 11. Jahrestages, sozusagen ihrer 11-Jahresfeier statt, und zwar in Oberwart im Burgenland. Das Konzert wurde mitgeschnitten und ein Titel daraus, nämlich Live is Live, der erreichte die Nummer 1 in den Singlecharts in Österreich, aber auch bei uns. Und anschließend wurde aus demselben Album noch eine Live-Version eines Titels ausgekoppelt, der bereits im Original 1982 erschienen ist. Und die Studioversion, die war damals gleichzeitig in den deutschen Singlecharts platziert mit der Live-Version, allerdings auf einem anderen Label, die Live-Version der Firma Polydor, die Originalversion bei der Firma OK. Und die Studioversion, die war die erfolgreichere, die Live-Version war erfolgreicher, die erreichte die 37, die Studiofassung nur die Nummer 45, aber genau die hören wir jetzt. Vor genau 41 Jahren auf der Nummer 45, hier sind Opus und die erste Hit, der heißt Flying High.

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Tja, glücklicherweise stimmt das nicht wirklich. Isora Armstead und Marsha Marsha heißt sie. Marsha Walsh waren das, die beiden Damen, die wir gerade gehört haben. Und zwar aus San Francisco in Kalifornien stammen sie. Zusammen waren sie aktiv zwischen 1977 und 88 und zwar zunächst unter dem Titel oder unter dem Namen Two Tons of Fun. Da waren sie unter anderem Gäste bei den Singles von Sylvester. Und ja, einen Solo-Vertrag haben sie dann bekommen oder einen ja, Duo-Vertrag gewissermaßen. Und ab dem nannten sich dann The Weather Girls. Was wir gerade hörten, war ihre erste Single. Im Original erschien 1982 natürlich, insgesamt 6 Millionen Mal verkauft. Und das war der erste und der größte ihrer 5 Hits aus den deutschen Single-Charts. Die 43 war dennoch die beste Position. Das war im Jahr 1984. Das waren die Weather Girls und der Hit, der da heißt It's Raining Men. Zum Glück stimmt das nicht, denn es wäre ein bisschen unangenehm, insbesondere wenn man gerade draußen ist und mit dem Regenschirm dann von Männern sozusagen erschlagen wird. Wie dem auch sei, auf jeden Fall haben wir nicht weitere Lösungen bekommen für unser Spielchen heute. Dr. Moonshine, Joe Tett und die zwei aus Dithmarsh sind offenbar die einzigen, die nicht im Urlaub sind heute. Auf jeden Fall allen, denen in diesem Urlaub sind, denen wünsche ich einen schönen selben, obwohl das keinen Sinn ergibt, denn die werden wahrscheinlich gar nicht zuhören heute. Wie dem auch sei, auf jeden Fall habe ich ein Problem mit dem Musikwunsch von dem Joe. Der wünscht sich nämlich einen Titel, den es zwar offenbar gibt, aber der leider nirgendwo zu bekommen ist. Deswegen in Richtung Joe die Bitte, sich vielleicht noch was anderes zu wünschen heute an diesem Mittwochabend. Aber erstmal machen wir weiter mit einem Popquartett aus Nottingham in England, das seit 1967 aktiv ist. Und die hatten 3 Hits in den deutschen Singlecharts im Jahre 74. The Black Eyed Boys, die erreichten die Nummer 38. The Night Chicago Died erreichte die Nummer 3, Nummer 1 in den Singlecharts in Amerika. Und dies hier war ihr erster Hit. Und der erreichte die 42, geschrieben von dem britischen Songwriter-Team Mitch Murray und Peter Callender. Und wenig später Nummer 1 Hit in den Singlecharts in Amerika in der Version von Bo Donaldson und den Haywoods. Aber hier die Fassung aus den deutschen Singlecharts auf der 42. Damals vor 52 Jahren. Das wollte ich sagen. Hier sind Paper Lace und der erste Hit Billy, Don't Be a Hero.

Das war ein Singer-Songwriter aus Tuskegee in Alabama, der seit 1968 aktiv ist und der bis ins Jahr 1981 Teil von den Commodores gewesen ist. Danach hatte er 23 Hits ohne die Commodores in den deutschen Single-Charts zwischen 83 und 2009. Und der erste Hit, das war sein größter Hit bei uns im Jahre 83, erreichte er mit All Night Long, All Night die Nummer 2. Ein Titel aus seinem zweiten Soloalbum Can't Slow Down wird gerade seinen 9. Hit und das war der 4. und letzte aus seinem 3. Soloalbum, nämlich Dancing on the Ceiling. Und das war sein letzter Hit in Deutschland für 5 Jahre. Die 41 war die beste Position, dort war der Hit im Jahre 1987. Das war Lionel Richie und das war der Hit, der heißt Sailor. So, die ersten Musikwünsche haben wir jetzt hier schön. Ich hoffe, sie werden schön, die wir spielen hier. Schauen wir mal, wie das wird. Ich denke mal, auf jeden Fall klappt das, denn Dr. Munscher hat sich einen sehr schönen Titel gewünscht. Schöne Grüße in seiner Richtung und vielen Dank fürs Mitmachen bei unserem Spielchen heute, nämlich Intro mit Schleife. Und da geht es um einen Nummer 1-Hit aus den deutschen Charts aus dem Jahre 1971, von dem es noch eine deutsche Version gab, von Siv Malmquist. Liebe wie im Rosengarten, so hieß das Ganze. Und der Titel wurde 1989 gesampelt bei dem Werk von Concan, einem Duo aus Kanada, mit dem Hit I Beg Your Pardon. Eine Zeile aus diesem Werk hier sozusagen. Da musste ich mir mal räuspern. Und hier ist das Original, ein Titel, den man auf CD heute ziemlich häufig in einer Neuaufnahme findet. Aber dies hier ist das Original, hoffe ich zumindest. Hier auf jeden Fall ist Lynn Anderson und der Hit, der heißt Rose Garden.

Tja, das war jetzt nicht der Titel Moonshadow von Crystal Burr, den gibt es nämlich auch, aber ich habe den nicht auftreiben können und das war auch gar nicht der Titel, den sich der Joe gewünscht hat heute an diesem Mittwochabend. Der wollte eigentlich das Werk hören, das wir gerade gespielt haben und zwar von Mike Oldfield mit dem Gesang von Maggie Reilly. Moonlight Shadow heißt das Ganze und das war im Jahre 83 der größte Hit von ihm in den deutschen Singlecharts. Also nicht von Joe, sondern von Mike Oldfield. Aber schöne Grüße in Richtung Joe und vielen Dank fürs Mitmachen bei unserem Spielchen heute, nämlich Intro mit Schleife. Ja, schöne Grüße auch in Richtung Fabian, auch der hat geschrieben, die Platte habe ich schon rausgesucht. Aber wir kommen erstmal zu dem Musikwunsch von dem Ted. Und der Ted wünscht sich einen Titel aus dem Album The Miracle von der Gruppe mit dem Namen Queen. Und ich dachte immer, seine Lieblingssingle aus dem Album wäre sozusagen sein Theme-Song, nämlich I Want It All and I Want It Now. Aber den wünscht er sich nicht. Er wünscht sich den übernächsten Hit. Der erreichte die 31. Das war im Jahre 89 speziell für den Ted. Schöne Grüße und vielen Dank fürs Mitmachen. Hier sind Queen und hier ist The Invisible Man.

Das war ein Titel, der auch in den aktuellen deutschen Singlecharts nach wie vor zu finden ist. Wenn ich das richtig weiß, im Jahr 1991 war es ein Funkhit in Deutschland, aber im Original im Jahre 83 natürlich ein Titel, der die Nummer 14 erreichte bei uns und der größte Hit bei uns für die Gruppe mit dem Namen Toto. Der Titel heißt Africa, Nummer 1 natürlich in den Singlecharts in Amerika und das war der Musikwunsch heute von Peter und Charlotte und deswegen schöne Grüße in Richtung der beiden, in Richtung Dithmarschen und vielen Dank fürs Mitmachen bei unserem Spielchen heute, nämlich Intro mit Schleife. Ja, und einen Titel haben wir noch, den sich dem Fabian nämlich gewünscht hat, die Auflösung natürlich nachher auf der Nummer 16 in unserer Liste. Wir haben übrigens auf der Nummer 2 dann auch noch das Maxi-Mix am Mittwoch heute, einer der neueren Titel aus dem Jahre 1990. Aber hier auf jeden Fall der Musikwunsch von dem Fabian. Wie gesagt, schöne Grüße, vielen Dank fürs Mitmachen und er wünscht sich einen Titel von einem Damenduo aus Holland, das zwei Hits hatte in Deutschland, wobei der zweite war eigentlich nur in der sozusagen weiterhin gefragt Liste. Honolulu hieß der im Jahre 79. Das war dann im Sommer des Jahres 79. Dies Jahr ein Titel zum Jahreswechsel 78-79 in den Charts, aber dennoch ein Titel, der offenbar bei dem Fabian sommerliche Gefühle sozusagen auslöst. Und viele, die einen automatischen Plattenspieler hatten damals, einen Halbautomaten zumindest, Vollautomat wäre das, einer, der den Tonarm sozusagen automatisch auf die Platte setzt, der wird ziemlich häufig den Anfang der Nummer verpasst haben, denn man hat aus irgendeinem Grunde bereits die Nummer während der Einlaufrille beginnen lassen. Deswegen ist es ein bisschen schwierig, die hier abzuspielen. Aber hier auf jeden Fall für den Fabian. Hier sind Snoopy und hier ist der Hit No Dime for a Dango.

Tja, ein kleiner Tipp für alle die, die dieser Tage Geburtstag haben sollten und nicht so richtig wissen, was sie sich wünschen sollen. Obwohl, ich glaube, die Beatles sind inzwischen nicht mehr lieferbar. Auf jeden Fall war das ein Titel von einem weiblichen Trio aus Berlin. Christa Zalewski war die eine Dame, die wir gerade hörten, auch bekannt in den 60er Jahren unter dem Namen Peggy Peters und in den 70er Jahren als Tina Rainford. Ja genau, die Silverbird, Tina Rainford. Charlotte Marian war auch dabei, damals verheiratet mit Christian Bruhn und Monika Grimm war die dritte im Bunde. Und Christian Bruhn hat den Titel auch geschrieben und wie hieß es gerade eben, ich kenne die Hits der Beatles ganz genau. Ich glaube, er kannte sie auch ganz genau, denn das war eine ziemliche Kopie. Die Sweetles waren das. Ich wünsche mir zum Geburtstag einen Beatle. Der Titel erreichte die 38 in den deutschen Singlecharts. Das war damals im Jahre 1964 natürlich. Weiter geht's mit der Nummer 35 in unserer Liste. Hier ein Singer-Songwriter aus New York City ist das. Der ist seit 1972 aktiv und er hatte zwei Hits in den deutschen Singlecharts, beide aus einem Debütalbum, nämlich I Don't Speak the Language. Und da wird auch gerne mal, glaube ich, als One and Wonder bezeichnet. Aber dies hier ist sozusagen der andere Hit dieses One and Wonder-Interpreten, Break My Stride. Das war sein größter Hit, der erreichte die Nummer 7 und dies hier war der Nachfolgehit, der erreichte die 35. Es geht hier um den Traum, in den USA ganz groß herauszukommen. Er kam ganz groß raus, zumindest mit Break My Stride. Mit diesem Titel hier erreichte er die 35. Hier ist Matthew Wilder und hier ist The Kids American.

Das war ein Rock'n'Roll-Sänger aus Berlin, der leider im Jahre 2021 verstorben ist, und er hatte insgesamt 41 Hits in den deutschen Single-Charts zwischen 1958 und dem Jahr 91. Seine einzige Nummer 1 war 1960 Moonlight. Ja, Ted Herold sang Moonlight in Deutsch. Das machte ihn ganz groß. Und zunächst hatte er seinen letzten Hit im Jahre 66, aber im Zuge des Rock'n'Roll-Revivals in den frühen 80er Jahren, da hatte er ein kleines Comeback mit 8 weiteren Charterfolgen. Dies hier war sein 4. Hit, eine Hommage an Bill Haley, der natürlich im September des Jahres 81 verstorben ist. Die Single ist sozusagen 3 Monate vorher in den Charts gewesen. Bill Haley von Ted Herold, das Ganze auf der Nummer 34, und zwar am 1. Juni des Jahres 1981. Und Bill Haley hat sich, soweit ich weiß, nicht revanchiert. Yes, this is Ted Herold, ein Titel, den ich leider von ihm noch nie gehört habe. So, wir haben noch weitere Musikwünsche bekommen. Einen Musikwunsch, und zwar von dem Martin. Ganz herzlichen Dank dafür. Ich werde leider nicht so ganz schlau daraus, welchen Titel er sich jetzt eigentlich wünscht. Die Trilogie von Rick Rubin und Neil Diamond wünscht er sich. Da habe ich aber nichts gefunden. Ich hoffe, dass ich da nicht zu dämlich war zu suchen. Vielleicht die Bitte, das nochmal ein bisschen genauer zu klären. Auf jeden Fall vielen Dank auch dahin für die Musik, den Musikwunsch, der heute noch eingegangen ist, hier am Mittwochabend. So, wir haben jetzt auf jeden Fall die Nummer 32. Ein Singer-Songwriter aus Cheshire in England ist das hier, der in New York aufgewachsen ist und seit 1969 aktiv ist. Und er hatte nur einen Verkaufshit in den deutschen Single-Charts. Seine Nummer 1 aus den Single-Charts aus Amerika, nämlich Escape, Klammer auf, der Pina Colada Song, Klammer zu. Der war bei uns nur in den US-Boxen-Charts zu finden. Beide Titel auf jeden Fall kamen aus seinem 5. Album, nämlich Partners in Crime. Ein Titel hier, den er selbst geschrieben hat, und er dachte, das sei sozusagen der große Hit aus seinem Album. Aber der Pina Colada Song wurde natürlich sein großer Hit, den er aber nur als Füllmaterial damals angesehen hat. Auf jeden Fall auf der 32, damals im Jahre 1980. Hier ist Rupert Holmes und die Estate, der da heißt Him.

0: Das war ein Sänger und Bassist aus Pondetera in Italien. Der begann seine Karriere im Jahre 1973, dann im Jahre 66 bei der Beatband Pooh. Und zwar zwischen 66 und 73 war er dort tätig. Dies hier war der erste seiner zwei Hits aus den deutschen Singlecharts. Im Jahre 82 war das der Siegertitel des Sanremo Festivals und es war sein größter Charterfolg in Italien. Dort seine einzige Nummer 1, ein paar Alltagsgeschichten, Storie di tutti i giorni. Der Titel für zwei Wochen auf der 30, das war damals im Mai und Juni des Jahres 82 in den deutschen Singlecharts. Das war der große Riccardo Folli. So, und Heike und Martin, die haben sich auch einen Titel gewünscht. Ich habe erst nicht ganz kapiert, was sie ich wünsche, aber ich hoffe, dass das jetzt hier korrekt ist. Ein neues Album ist nämlich von Mr. Neil Diamond erschienen, wobei das offenbar alles Titel sind, die anlässlich der Sessions zu seinem Album Home Before Dark erschienen ist. Das wiederum kam im Jahre 2008 heraus, deswegen müssten diese Aufnahmen hier aus jener Zeit sozusagen stammen. Auf jeden Fall schöne Grüße in Richtung Heike und Maren. Auflegen kann ich das Ganze nicht hier, ich habe es nur als Download, aber als solchen können wir ihn jetzt hören. Hier den Titel von Neil Diamond für die beiden sozusagen in Nörden-Hardenberg. Hier ist der Hit, der heißt Wild at Heart.
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Tja, auch wenn es vielleicht so wirken sollte, ich habe gerade nicht geschlafen. Nein, ich habe noch eine Platte rausgesucht, die ich vergessen habe rauszusuchen. Sorry dafür. Das auf jeden Fall war zumindest der Titel, den wir anfangs gehört haben. Ein Werk von einem Session-Musiker aus Nashville in Tennessee. Orchesterleiter war er auch und er hatte zwischen 1946 und 1988 seine großen Erfolge. 2020 ist er leider verstorben. Vier Hits hatte er in den deutschen Single Charts. Der erste und größte war Anfang des Jahres 62, die Nummer 1 Mexiko. Dies hier war sein letzter Hit in den deutschen Single Charts. Das Ganze wieder veröffentlicht auf einem Album, das da heißt, ich glaube, Mexiko schlichtweg, von Bob Moore und seinem Orchester. Guten Trumpet heißt der Titel. Und BR Family hat das Ganze wieder veröffentlicht. Und wir hörten daraus Guten Trumpet und My Dope Hacienda, der Titel, den wir anfangs, von dem wir noch ein Stückchen am Anfang gehört haben, sozusagen. Das war nicht gewollt, aber nicht geplant zumindest, aber natürlich auch ganz nett. Auf jeden Fall, wie gesagt, das war der Titel von Bob Moore und seinem Orchester. So, ich habe nämlich die nächste Platte eigentlich spielen wollen, die habe ich aber gar nicht wiedergefunden. Inzwischen ist sie hier, ein Country- und Folk-Trio aus New York, wird jetzt hier zu hören sein, aktiv zwischen 62 und 67 und sie hatten nur diesen einen Hit in den deutschen Single Charts. Geschrieben wurde der von Gus Cannon und zwar bereits im Jahr 1929, im Original aufgenommen von seiner Band The Jug Stompers und Eric Darling hat die Rooftop Singers sozusagen dazu überredet oder vielmehr gegründet, um seine Version dieses Titels hier aufnehmen zu können. Da brauchte er zwei zwölfseitige Gitarren, von denen er eine erste erstellen oder herstellen lassen musste. Die sind nämlich doch relativ selten gewesen damals. Ja, und durch den Erfolg dieses Titels hier ist dann sind ein paar Einnahmen für den Autoren geflossen, der leider bereits inzwischen verarmt gewesen ist. Insofern war es ganz schön, hat sogar einen neuen Plattenvertrag bekommen damals. Es geht natürlich um die Rooftop Singers und den Hit Walk Right In. Im Jahre 63 erreichte der die Nummer 1 in Amerika bei uns, die 24, die beste Position. Und ich wollte den Titel nicht einfach so spielen, nein, ich wollte mal sozusagen einen Einblick darin geben, wie das denn wohl war, als der Titel 1963 im Radio gelaufen ist, zum Beispiel hier in der B. Mitchell Reed Show. Und wer immer denkt, ich würde hier schnell reden, nein, B. Mitchell Reed ist noch ein bisschen schneller. Auf jeden Fall die Rooftop Singers und Walk Right In.

Das war eine Rockband aus Seattle in Washington, die seit 1973 aktiv ist und die hatte 5 Hits in den deutschen Singlecharts zwischen 77 und 93. Der erste und größte war 1977 die Nummer 8, die da heißt Barracuda oder auch Baccaruda. Und dies hier war ihr vorletzter Hit, die erste Single aus ihrem 10. Album Brigade, im Original aufgenommen 1979 von Dobie Gray. Und der Titel erzählt natürlich die Geschichte einer Frau, die einen Anhalter verführt, um schwanger zu werden, weil der einzige Mann in ihrem Leben leider unfruchtbar ist. Was für eine Geschichte. Auf der Nummer 23 damals im Jahre 1990, vor 36 Jahren, die Gruppe Heart. Der Titel All I Wanna Do Is Make Love To You. Ja, und was jetzt doch kommt, oder was jetzt kommt, das sind die ersten 2020 Titel, die in genau dieser Kalenderwoche im Laufe der letzten 67 Jahre die ersten 20 erreichten in den deutschen Singlecharts.

Dies hier ist die 673. Ausgabe von Old School Radio mit Musik direkt vom Plattenteller. Und da hören wir jetzt 20 Titel, die in genau dieser Kalenderwoche im Laufe der letzten rund 67 Jahre die ersten 20 erreichten in den deutschen Singlecharts. Und auf der Nummer 20 hörten wir eine Band aus Bedfordshire in England, die zwischen 1978 und 85 aktiv war. Und wir hörten ihre zweite Single. Der erste hieß Too Shy und erreichte die Nummer 1. Und dies hier war die zweite Single, erreichte nur die Nummer 20. Es ging hier darum, dass es nicht genügt, tolle Klamotten anzuziehen und berühmt zu werden. Andererseits ist das auch ganz schön. Auf der Nummer 20 damals Scatcha Gugu und der Hit da ist U to Be A. So, und jetzt ein Singer-Songwriter und Schlagzeuger aus Liverpool in England. Über den sozusagen haben wir vorhin bereits einen Titel gehört, der war nämlich Schlagzeuger von den Beatles. Und er hatte 8 Hits in den deutschen Singlecharts, 8 Solo-Hits zwischen 71 und 75. Und der vierte, das war der größte, der erreichte die 5 und hieß Photograph. Und davon war dies hier die Nachfolgesingle. Beides Titel aus seinem dritten Solo-Album, Ringo heißt das. Und wir hören hier ein Kazoo-Solo, das zumindest so klingt, als wäre es ein Kazoo-Solo. Das ist aber ein alter Kumpel von ihm, nämlich ein gewisser Paul McCartney, der hier einfach nur singt. Ein Titel, der 1961 die 8 erreichte in den Singlecharts in Amerika in der Version von Johnny Burnett. Und im Jahre 1974 die Nummer 19 in den deutschen Singlecharts in der Version von Ringo Starr. Hier ist der Hit You're 16.

Das war ein Singer-Songwriter aus Minneapolis in Minnesota, der 40 Hits hatte in den deutschen Single-Charts zwischen 1984 und 2026, denn Anfang des Jahres war ja Purple Rain wieder in den deutschen Single-Charts zu finden. Der fünfte Hit von ihm, das war der größte, der erreichte die Nummer 4 und heißt Kiss. Und er wird gerade seinen 10. Hit, die erste Single aus seinem 10. Album Love Sexy. Und in den USA erreichte die Single die Nummer 8. Bei uns, der einzige Hit aus dem Album, den er hatte. Bei uns hatte er noch Glam Slam in den Charts. Der Titel erreichte die 33. Dieser hier erreichte die Nummer 18. Das war natürlich unsere purpurfarbene Majestät Prince. Der Hit heißt Alphabet Street. Und vor 38 Jahren befand er sich auf der Nummer 18 in den deutschen Single Charts. Eine Single, die damals nicht mit einem Papiercover erschienen ist, sondern nur in einem Foliencover sozusagen. Eine Plastiktüte mit einem Sticker drauf. Prince und Alphabet Street. Wie gesagt, das war das Werk, das wir gerade gehört haben. Und weil der nur in dieser Plastiktüte zu finden ist, ist die Platte leider ein bisschen staubig gewesen, fürchte ich. Aber klang ja doch noch ganz gut. So, kommen wir zu Nummer 17 in unserer Liste hier. Da haben wir einen Schlagersänger und Komponisten aus Durban in Südafrika, der seit 1966 aktiv ist und der 55 Hits feiern konnte bei uns zwischen 1969 und 2009. Größter Erfolg war 1977 für 6 Wochen die Nummer 2, der Titel Ti Amo, seine deutsche Version. Dies hier war sein 9. Hit, ein Titel aus seinem 4. Album, Du fängst den Wind niemals ein, so hieß das Album. Und der Nachfolgetitel, der Titelsong aus dem Album sozusagen, nämlich Du fängst den Wind niemals ein, war die Nachfolgesingle zu diesem Werk hier. Die erreichte die 8, dies Werk erreichte die 17. Ein Titel, den er selbst geschrieben hat, damals vor 52 Jahren in den Charts. Hier ist Howard Carpendale und der Titel, der da heißt Da nahm er seine Gitarre.

Das waren Informationen aus Newark, New Jersey. Die hatten nur 3 Hits in den deutschen Singlecharts, ob man es glaubt oder nicht. Und der erste und größte war 1965 die Nummer 6, die heißt Ragdoll. Dies hier war 11 Jahre später der Nachfolgehit, ein Werk, das geschrieben und produziert wurde von Bob Gaudio und zuerst erschien auf ihrem 15. Album, nämlich Who Loves You, die Frage. Und der Schlagzeuger der Band, nämlich Jerry Polci, der war ausnahmsweise mal der Leadsänger dieser Band hier, der Frankie Valli. Der war sozusagen nur im Chor zu hören. Und ursprünglich handelte der Titel von der Prohibition im Jahre 1933, aber die Gruppe hat den Text nicht besonders gut gefunden und deswegen hat die Frau von Bob Gaudio, nämlich Judy Parker, einen neuen Text geschrieben, und zwar über die Zeit, als sie und Bob einander kennengelernt haben, und das war in Wahrheit im Jahre 1973, aber sie haben das Ganze ins Jahr 1963 verlegt, und im Jahre 1993, da erreichte Ben Liebrand mit seinem Remix die Nummer 14 in den Singlecharts in Amerika, aber dies hier das Original auf der Nummer 16, und zwar vor genau 50 Jahren. Das waren die Four Seasons und December 1963, Klammer auf, Oh What a Night, Klammer zu, der Titel der Nummer. Und das Intro natürlich sehr charakteristisch. Manche haben auch gesagt, das war ein früher Italo-Disco-Sound sozusagen mit dem Klavier, das ja doch sehr schön eingesetzt wurde. Auf jeden Fall war das Gegenstand unseres Spielchens heute Intro mit Schleife nämlich. Und das wussten viele, dass das der Titel war, den wir gesucht haben. Zum Beispiel Dr. Moonshine, Joe, Ted, Peter, Charlotte, Fabian, Heike und Martin. Ganz herzlichen Dank fürs Mitmachen bei diesem Spielchen. Wie gesagt, die Four Seasons und December 1963, Oh What a Night, haben wir gesucht. Das war die 15, nein, das war die 16, jetzt kommt die 15. Da haben wir eine Sängerin aus, von wo kommt sie? Aus Glamorgan in Wales. Aktiv seit 1968 und sie gewann die Talentshow Opportunity Knox auf ITV in England. Dadurch wurde Paul McCartney auf sie aufmerksam und nahm sie als eine der ersten Künstler auf das bei dem Apple-Label unter Vertrag sozusagen, für das Apple-Label müsste man sagen. Und die Debütsingle Those Were The Days war ein Nummer 1-Hit in den deutschen Single-Charts. Dies hier der Nachfolge-Hit. Auch den hat, beziehungsweise den hat Paul McCartney geschrieben, den anderen hat er gewissermaßen nur produziert. Die Nummer 15 auf jeden Fall war es, damals im Jahre 1969, ein Titel, den wir jetzt nicht so wörtlich nehmen sollten, denn wir haben noch eine Stunde heute an diesem Programm hier von Old School Radio am Mittwochabend. Hier ist Mary Hopkin und der Hit Goodbye.

Es gab mal einen irischen Sänger, der hieß Tony Kenny und der hat im Jahr 1973 in England eine Platte aufgenommen. Heart of Stone hieß die, geschrieben und produziert, dann geschrieben von Bill Martin und Phil Coulter und von Mickey Most produziert die Single. Die war aber nicht erfolgreich, deswegen ging er zurück nach Irland, aber später wurde daraus dann ein Hit in den Charts in England und deswegen hat sich der Produzent der Platte eine Band aus London gegriffen und aus der kurzerhand die Gruppe Kenny gemacht und die hat dann 7 Hits in den deutschen Single Charts. Der 4. war der größte, Julianne hieß der, der erreichte die 14 und blieb dort für 3 Wochen. Dieser Hit hier war ihr 2. Hit und auch der erreichte die 14, blieb dort aber nur für 1 Woche. Und das war damals im Juni des Jahres 1975. Die Gruppe Kenny war das, ein Lied über Fancy Pants. Das war die Nummer 14. Und jetzt eine Soulband aus Liverpool in England, die seit 1970 aktiv ist. Die war aber in den ersten 6 Jahren nicht sonderlich erfolgreich. Dann haben sie teilgenommen an der Talentshow Opportunity Knocks. Und dadurch haben sie einen weiteren Plattenvertrag bekommen und sind dann mit David Essex auf Tournee gegangen und waren dann ziemlich erfolgreich kurzfristig. You to Me Are Everything, das war ihre erste Single, die erreichte in den Singlecharts in England die Nummer 1, bei uns nur die Nummer 63. Aber 10 Jahre später, da ist der Titel 63, die 36 natürlich, aber 10 Jahre später, da ist ein Remix davon erschienen, nämlich das Decade Remix. Das erreichte in England die 5 und bei uns die Nummer 13 war hier ihr größter Hit. Es geht um die Gruppe The Real Thing, vor genau 40 Jahren auf der Nummer 13. Der Titel You to Me Are Everything.

Das war ein Herr, der hört auf den Namen John Knowles und er stammt aus England. Er lebte damals aber in Deutschland und heute lebt er in Schweden, wenn ich es richtig weiß. Und er war Sänger von der Gruppe mit dem Namen Kincaid. Später war er dann als Kincaid oder als John Kincaid als Solist sozusagen unterwegs. Und 10 Hits hatte er in den deutschen Singlecharts zwischen 73 und 76. Der erste war der größte. Der erreichte im Jahre 73 die Nummer 2, Dreams are Ten a Penny, so hieß das Ganze. Aber da war er noch nicht mal der Leadsänger, sondern ein gewisser John Carter. Dies auf jeden Fall für Kincaid sein fünfter Hit in den deutschen Singlecharts. Chartsentwerk, das 1959 die 4 erreichte in Amerika in der Version der Everly Brothers. Till I Kissed You, der Titel. Und das Ganze damals im Jahre 74 auf der Nummer 12. So, gleich 10 Titel, die die ersten 10 erreichten in genau dieser Kalenderwoche im Laufe der letzten 67 Jahre. Aber erst noch die Nummer 11 und dort einen Sänger und Schauspieler aus Jacksonville in Florida, der seit 1953 aktiv ist und am 1. Juni, also am nächsten Montag, da wird er seinen 92. Geburtstag feiern können. 34 Hits hatte er bei uns zwischen 1956 und 75. Einzige Nummer 1 war 1962 der Titel Speedy Gonzales und dies hier war der Hit unmittelbar davor und es gab eine deutsche Version davon von Peter Beil, meine kleine Nervensäge Monika, aber hier das Original auf der Nummer 11, damals im Jahre 63, hier ist Pat Boone und der Hit Lover's Lane.

Dies hier ist die 673. Ausgabe von Old School Radio mit Musik direkt vom Plattenteller und das Ganze live an diesem Mittwochabend, den 27. Mai des Jahres 2026, und hörten gerade die Nummer 10 in der Liste der fiktiven 10 sozusagen aus den letzten 67 Jahren. Vor 62 Jahren war der Titel erfolgreich. Eine Dame, Sängerin und Schauspielerin aus Tübingen war das. Die hatte 4 Hits bei uns zwischen 64 und 66. Dies hier war der erste und der größte Hit. Das Ganze ist in der deutschen Version, wie ich gelernt habe, auch in den USA erschienen, interessanterweise. Und ich glaube, es ist sozusagen der beste deutsche Schlager, den Phil Spector nie produziert hat. Die Rückseite ist allerdings auch Sei mein Baby, die deutsche Version von Be My Baby, eine Produktion von Phil Spector. Auf jeden Fall war das Suzanne Doucet und das geht doch keinen etwas an, damals auf der Nummer 10. Weiter geht's mit einem Reggae-Musiker aus Houston, Texas, der aktiv ist oder aktiv war seit 1956. Im Jahr 2020 ist er leider verstorben und er hatte 3 Verkaufshits in den deutschen Singlecharts zwischen 68 und 86. Dies hier war der letzte und der größte, der erreichte die Nummer 9, Nummer 2 in Norwegen und Australien. Ein Titel, den er selbst geschrieben hat, er, der große Johnny Nash, auf der Nummer 9 für 2 Wochen im Juni des Jahres 86. Hier ist der Hit Rock Me Baby.

Das war eine Popband, die stammt aus Los Angeles in Kalifornien und dies hier war ihre erste Single, ein Titel, der 2 Jahre vorher bereits aufgenommen wurde von Holly Knight und Michael DeBarris, und zwar für den Film A Night in Heaven. Diese Version hier, die erreichte die 6 in Amerika, bei uns war die 8 die beste Position, in Amerika war es ihr größter Hit, bei uns erreichten sie später mit dem Titel I Engineer noch die Nummer 2. Dies hier war die Gruppe Animotion, der Titel Obsession, und der befand sich vor genau 41 Jahren in den deutschen Singlecharts auf der Nummer 8. Und weiter geht's mit einem ganz anderen Titel, zwar von einem Sänger aus Berlin, der leider im Jahre 2015 verstorben ist. Insgesamt hatte er 14 Hits in den deutschen Singlecharts und er konnte 2-mal die Nummer 7 erreichen, erstmals 1960 mit dem Titel Tränen in deinen Augen. Dies hier war seine 2. Nummer 7, das Ganze die Titelmusik aus der gleichnamigen Fernsehserie, geschrieben von Ray Evans und Jay Livingston. Und ja, es gab durchaus sehr verschiedene Versionen damals in den Charts, zum Beispiel von Johnny Cash, von Jürgen Inkmann und von Ralph Paulsen. Deine Version auf der Nummer 6 vor 63 Jahren. Hier ist der Hit Bonanza.

Das waren zwei Herren, die kamen aus Los Angeles in Kalifornien, nämlich Danny Wilde und Phil Solem. Und sie hatten 5 Hits in den deutschen Singlecharts zwischen 1991 und 1995. Dies hier war der erste und der größte und erreichte im Jahre 91 die Nummer 6 in den deutschen Charts und blieb dort für 3 solide Wochen. Das war im Mai und Juni 1991. Das waren die Rembrandts, der Titel Just the Way It Is, Baby. Jetzt auf Nummer 5 eine Dame aus Leland in Mississippi, Sängerin und Schauspielerin ihres Zeichens, aktiv seit 1968. Ihre erste Aufnahme machte sie im Jahr 1969 und sie hatte nur diesen einen Hit in den deutschen Verkaufscharts, bei uns. Geschrieben von Kenny Gamble und Leon Huff im Jahre 75, nach dem Original aufgenommen von Harold Melvin und den Blue Notes. 1986 Nummer 5 Hit in den deutschen Charts für die Communards. Diese Version hier wurde ausgezeichnet in Amerika mit einem Grammy für die beste weibliche Rhythm and Blues Gesangsdarbietung. Die Nummer 5, damals im Mai 77, hier ist Thelma Houston und ihre Version von Don't Leave Me This Way.

Wir hörten gerade eine Rockband aus Manchester in England, die seit 1962 aktiv ist und die insgesamt 36 Hits feiern konnte in den deutschen Singlecharts zwischen 65 und 89. Der vierte war der größte Hit. Im Jahre 66 erreichte der Titel Stop, Stop, Stop die Nummer 4. Dies hier war ihr 24. Hit, der letzte, der die ersten 10 erreichte. Ein Werk, das von Albert Hammond und Mike Hazlewood geschrieben wurde, und zwar bereits im Jahre 1972. Und zwar für das Neil Diamond, was? Für das Albert Hammond Album, das da heißt It Never Rains in Southern California. Und 1962, da wurden die Autoren von Creep von der Gruppe Radiohead wegen Urheberrechtsverletzung angezeigt. Man hat sich dann aber wohl außergerichtlich geeinigt. Ein bisschen Ähnlichkeit gibt es ja definitiv. Die Hollies und The Air That I Breathe, der Titel auf der Nummer 14, nein, auf der Nummer 4 natürlich, damals im Mai des Jahres 1974. Ja, gleich auf der Nummer 2 gibt es dann das Maxi-Mix am Mittwoch heute, ein ziemlich neuer Titel aus dem Jahre 1990. Aber erst noch ein Herr aus Redcar in England, der als Sänger der Gruppe Smokey bekannt geworden ist. Er hatte auch 11 Hits. Er hatte 11 Hits ohne die Band in den deutschen Singlecharts zwischen 1978 und 2004. Der erste, der erreichte die Nummer 2 im Jahre 78, ein Duett mit Susie Quattro und Me Stumbling In. Doch dies hier war sein 7. Solo-Hit. Der erreichte die Nummer 3 und stammt aus dem Schimanski-Tatort Gebrochene Blüten. Die Erstsendung davon am 1. Mai des Jahres 1988 und am 30. Mai des Jahres 88 auf der Nummer 3. Und zwar für 2 Wochen insgesamt. Hier ist Chris Norman, ein Titel, den Dieter Bohlen natürlich geschrieben und produziert hat. Das Ganze Broken Heroes.

Das war ein Herr, der heißt eigentlich, der hört eigentlich auf den Namen Paul Walden, aus London in England stammte und im Jahre 2015 ist er leider bereits verstorben. Er hatte 8 Hits in den deutschen Charts zwischen 1990 und 2012. Dies war der erste und der größte. Der erreichte im Jahre 2008 nochmal als Infinity 2008 die Nummer 4 und im Jahre 2012 nochmal als Infinity 2012 die Nummer 14. Aber im Original für 4 Wochen auf der Nummer 1, nein, auf der Nummer 2, und zwar im Mai und Juni des Jahres 1990. Das war Guru Josh, die Maxi-Version von Infinity 1990s Time for the Guru. Und was noch fehlt, ist natürlich unsere Nummer 1. Number 1.

Tja, das war ein Sänger und Schauspieler aus Wien in Österreich, der aktiv war zwischen 1953 und 2009. Im September dieses Jahres wird er hoffentlich seinen 95. Geburtstag feiern. Insgesamt hatte er 88 Hits bei uns zwischen 56 und 88 und 7-mal konnte er die Nummer 1 erreichen. Ein Rekord, den, glaube ich, erst Bushido gebrochen hat für einen männlichen Solo-Interpreten. Sein erster Hit im Jahr 1956 für 22 Wochen auf der Nummer 1, Heimweh, dort, wo die Blumen blühen. Und dies hier war sein 17. Hit und seine zweite Nummer 1. Und ich habe gerade eine Autobiografie von ihm gelesen, wo er erzählt, wie es alles wirklich war, solange er sich noch erinnern kann. Und da hat er erzählt, dass er den Leuten damals beigebracht hat, dass man das J nicht wie J ausspricht bei der Juanita, sondern wie CH, Juanita, so hieß das Mädchen. Freddy für 14 solide Wochen auf der Nummer 1 im Sommer des Jahres 1959. Das war ein Lied über die Gitarre und das Meer. Tja, und das war's dann für diesmal mit den Oldschool Radio Stays, wie auch immer. Auf jeden Fall das Ende der Sendung. Heute mal danke nochmal in Richtung derer, die zugehört haben, an die mitgemacht haben bei unserem Spielchen. Dr. Moonshine, Joe, Ted, Peter, Charlotte, Fabian, Heike und Martin. Und vielen Dank auch an alle, die zugehört haben in den letzten 3 Stunden. Und für den Fall, dass jemandem gefallen hat, was wir gemacht haben, nächste Woche ist die nächste Ausgabe geplant, die 674. Das war's für heute. Ich wünsche allen noch einen schönen Abend oder eine gute Nacht und bis zum nächsten Mal in einer Woche. Da sage ich natürlich Tschüss.

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